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1: Was? Nein, du lügst. Das ist jetzt aber
2: Nein,
1: Fake.
2: Das ist Fakt.
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1: Ich habe gestern einen TikTok gesehen. Ja. Da hat einer, der hat eine 7000 Euro Kaffeemaschine, also so richtig mit
2: Midlife-Crisis, ne? So eine.
1: So eine. Und dafür lässt er seine Freundin eine Prüfung machen. Bevor die benutzen darf, muss sie einmal ein ordentliches Training machen.
2: Aber Alter, das ist ja wirklich auch so kompliziert. Das ist ja wie so ein Flugzeugcockpit mittlerweile, diese Dinger.
1: Ja, vor allem mit dem unterschiedlichen Mahlgrad und den Bohnen und so weiter und so fort. Bei so einer Siebträgermaschine, ich check das schon. Meine beste Freundin hat auch eine und ich traue mich nie, die zu benutzen.
2: Sehr berechtigt.
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1: Hi, ich bin Sophie, die Urlaubsvertretung für die Jase. Und in Bremen gibt es ab jetzt einen Führerschein für Hundebesitzer. Das heißt, man kann nicht einfach nur einen Hund kaufen, sondern muss vorher noch eine kleine Prüfung ablegen. Und deshalb will ich heute Morgen von euch wissen, wofür sollten noch Führerscheine eingeführt werden?
2: Also zumindest ich könnte einen gebrauchen fürs Online-Dating. Ich finde, da sind so viele ungeklärte Sachen. Also Sophie, allein schon, wie steigt man in so einen Chat ein? Also oh, ja. Hey, na, ist es ja wohl schon mal nicht. Dann, welchen Smiley benutzt man an welcher Stelle? Und das Allerwichtigste, wie erkennt man so Red Flags?
1: Oh, finde ich einen richtig guten Call, weil man kann eigentlich immer nur alles falsch machen.
2: Richtig, zumindest bei dir.
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3: Guten Morgen NRW. Die Jase, die gönnt sich ein bisschen Urlaub. Deshalb bin ich für euch am Start. Ich bin Sophie und ich wünsche euch einen ganz, ganz tollen Freitagmorgen. Bibi Rexha mit New Religion jetzt auf Energy für euch.
4: Die

0: Das sind immer die besten neuen Hits. Guten Morgen, NRW. Nicht immer nur meckern, sondern selber mit anpacken.
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0: Aktuell gibt es ja in ganz Deutschland eigentlich das Problem mit den Straßenbahnen. Weil es am Wochenende einfach so heiß war, ist diese Füllmasse zwischen der Straße und den Schienen geschmolzen. Und die klebt jetzt einfach überall fest wie Kaugummi. An den Schienen und auch an den Fahrzeugen. Und es ist halt ultra schwer, das sauber zu machen. Und es ist so süß, in Leipzig haben sich einfach ganz, ganz viele Freiwillige zusammengetan und freiwillig mitgeholfen, die Schienen sauber zu machen, damit die Bahnen einfach ganz schnell wieder fahren.

0: Guten Morgen, NRW. Es ist noch früh, aber ich hoffe, ihr seid schon wach, denn wir müssen jetzt unseren Kopf anstrengen.
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0: Laurens ist bei mir im Studio. Hello.
2: Einen wunderschönen guten Morgen.
0: Laurens testet ja jeden Morgen so ein bisschen mein Allgemeinwissen. Was ist heute dran?
2: Ja, heute geht's um Island. Ich behaupte nämlich, auf Island, da gibt's nur einen einzigen McDonald's.
0: Boah.
2: Warst du schon mal da?
0: Ich war noch nicht da. Ich würde unbedingt gerne mal hin. Es soll ja ultra teuer sein. Deshalb muss ich noch ein bisschen sparen. Mhm. Aber die Natur soll ja richtig schön sein. Ja. Ich weiß, da gibt es unendlich viel Natur. Mhm. Und eigentlich ja nur eine große Stadt, Reykjavik, wenn ich mich nicht irre. Deshalb sage ich jetzt einfach mal, das ist Fakt.
2: Es ist Fakt, weil es gibt nur eine große Stadt. Ich habe behauptet, auf Island gibt es nur einen einzigen McDonald's. Und das ist
1: Fake.
0: Oh, okay.
2: Nee, Sophie, da hast du dich gewaltig geschnitten. Es gibt da nämlich gar keine McDonald's-Filiale mehr.
0: Okay.
2: Die letzte hat vor 17 Jahren zugemacht, aber immerhin die letzte verkaufte Portion Burger und Pommes ist in eine Vitrine gepackt worden, so als Ausstellungsstück.
0: Nein, du lügst, das ist jetzt aber
2: Nein,
0: fake.
2: Das ist

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6: Im Studio Sönke Röhling.
7: Gewerkschaften und Sozialverbände kritisieren das Reformpaket der Bundesregierung, vor allem die Krankschreibungspflicht für Arbeitnehmer ab Tag 1. Die Opposition spricht bei den Steuerplänen von einer Mogelpackung. Arbeitgebervertreter begrüßen die Reformpläne dagegen und sprechen von einem Aufbruchssignal. Unterdessen sind die Beliebtheitswerte von Kanzler Merz weiter im Sinkflug. Laut ARD Deutschland-Trend sind nur noch 13% der Befragten mit seiner Arbeit zufrieden. So schlecht hat noch kein Kanzler vor ihm abgeschnitten. Die Umfrage fand vor Bekanntgabe der Reformbeschlüsse statt. In immer mehr Bundesländern starten die Sommerferien. Und das heißt auch wieder, auf den Autobahnen wird's voll. Der ADAC warnt vor Staus. Um die Autobahnen zu entlasten, dürfen Lkw auf vielbefahrenen Strecken jetzt im Juli und August auch an Samstagen nicht fahren. Wegen schwerer Waldbrände in Südfrankreich müssen immer mehr Menschen ihre Häuser und Unterkünfte verlassen. Nach dem Ausbruch eines neuen Feuers mussten fast 3000 Menschen in Sicherheit gebracht werden. Auf Campingplätzen wurden zahlreiche Wohnmobile und Bungalows durch die Flammen zerstört. Portugal und Spanien stehen bei der Fußball-WM im Achtelfinale. Die Portugiesen setzten sich gegen Kroatien mit 2:1 durch. Spanien gewann gegen Österreich mit 3:0. Gleich spielt noch die Schweiz gegen Algerien.
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0: 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Guten Morgen. Wir wollen, dass ihr gut in den Tag startet. Deshalb zocken wir jetzt um Karten für Tokyo Hotel. Das NRW-Battle. Da traut sich heute die Joyce. Guten Morgen.
1: Guten Morgen.
0: Und der Laurenz ist auch mit am Start.
2: Einen wunderschönen guten Morgen, Joyce.
1: Guten Morgen, Laurenz.
0: Laurenz, erklär uns doch einmal kurz die Spielregeln.
2: Ja, sehr gerne. Ich werde euch jetzt gleich eine Minute lang abwechselnd Fragen stellen. Wenn ihr mal die falsche Antwort nennt oder nicht weiter wisst, ist das überhaupt gar kein Problem. Dann seid ihr einfach nochmal dran. Und wer von euch die letzte Frage richtig beantwortet, der gewinnt das Spiel.
1: Okay, alles klar.
2: Sophie, du hast auch drauf, denke ich, ne?
0: Ich bin bereit.
2: Na, das gucken wir doch. Okay. Ich würde sagen, wir legen direkt los. Und zwar mit dir, Joyce. Ich will wissen, auf welchem Kontinent liegt Angola?
1: Afrika?
2: Ja, stimmt. Damit ist Sophie dran. Sophie, wie heißt das Online-Tool, das Menschen ihre Entscheidung bei der Bundestagswahl erleichtern soll? Ist das der Alomat oder der Wahlomat?
0: Da hast du dir was ausgedacht. Der Wahlomat.
2: Das ist richtig. Joyce, wie groß ist die Summe der Innenwinkel in einem Trapez? Oh, sind das 360 Grad oder 240 Grad?
1: 60.
2: Ja, stimmt auch. Sophie, aus welchem Märchen stammt die Frage Spieglein, Spieglein an der Wand? Wer ist der Schönste im ganzen Land?
0: Rumpelstilzchen.
2: Nee, Schneewittchen ist es gewesen und Laurenz wäre auch nicht die richtige Antwort gewesen vom Spiegel. Damit bist du nochmal dran. Sophie, in welcher deutschen Stadt steht die Semperoper? Mhm. Weißt du das?
0: Nein, leider nicht.
2: Joyce, hättest du es gewusst?
1: Nee.
2: Ich auch nicht, aber ich habe hier meinen Zettel und da steht ganz groß und fett Dresden drauf. Und damit, Joyce, hast du gewonnen.
0: Joyce, du gehst zu Tokyo Hotel.
1: Wie cool ist das denn? Danke euch. Danke, danke, danke.
2: Mega gemacht. Und du hattest vor allem wirklich schwierigere Fragen als Sophie.
0: Wirklich?
2: Ganz aus Versehen.
1: Angola war aber auch geraten, muss ich zugeben.
0: Fair, aber richtig geraten. Das ist alles, was zählt. Joyce, dann wünschen wir dir ganz, ganz viel Spaß und dir noch einen ganz tollen Morgen.
1: Danke euch auch, den werde ich jetzt haben.
2: Und wenn ihr gewusst hättet, wo die Semperoper steht, dann seid ihr genau die richtigen nächsten Kandidaten für unser lustiges Spielchen hier am frühen Morgen. Meldet euch jetzt an auf energy.de.

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1: Köln setzt wieder ein Zeichen für Vielfalt und Toleranz. Heute startet das CSD-Straßenfest. Am Nachmittag wird Oberbürgermeister Thorsten Burmeister die Regenbogenfahne vor dem Rathaus hissen, bevor es dann am Heumarkt eine große Feier gibt. Das Fest läuft dann bis Sonntag. Nach Schüssen in Bönen im Kreis Unna sucht die Polizei nach einem Verdächtigen. In einem deutsch-türkischen Kulturverein soll der Mann am Mittwoch mehrfach mit einer scharfen Waffe geschossen haben. Ein 45-Jähriger wurde schwer verletzt. Die Hintergründe sind noch unklar.
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1: Im Studio Anna Löwer. Die geplanten Regelverschärfungen bei Krankschreibungen bringen Ärzte und Gewerkschaften auf die Barrikaden. Union und SPD wollen die telefonische Krankschreibung abschaffen und eine Attestpflicht ab dem ersten Tag. Hausärzte fürchten Überlastung, Gewerkschaften sprechen von einer Misstrauenskultur. Mit dem Reformpaket hofft die Bundesregierung auf einen Befreiungsschlag. In Umfragen steht Schwarz-Rot weiter unter Druck. 86% sind im neuen ARD-Deutschland-Trend mit der Arbeit der Koalition unzufrieden. Bei Kanzler Merz sind es 84%, der schlechteste Wert für einen Kanzler, seit es die Umfrage gibt. Wird in New York heute die Promi-Hochzeit des Jahres gefeiert? Schon seit Tagen gibt es Gerüchte, dass Superstar Taylor Swift und Football-Profi Travis Kelce Ja sagen und das im berühmten Madison Square Garden feiern. Offiziell bestätigt ist das bisher nicht. Portugal und Spanien stehen bei der Fußball-WM im Achtelfinale. Die Portugiesen setzten sich im 16. Finale gegen Kroatien mit 2:1 durch. Die Spanier gewannen gegen Österreich mit 3:0.
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2: Guten Morgen NRW. Es wird heute ein sehr entspannter Tag, aber dafür wird es gar nicht so warm. Nur bis zu 16 Grad zum Beispiel in Winterberg, 22 Grad in Minden, später dann aber zum Beispiel 24 Grad in Düsseldorf oder wir gucken mal nach Köln, da werden es auch bis zu 24 Grad. Aber morgen kommt dann nochmal ordentlich die Sonne raus, in Köln zum Beispiel bis zu 27 Grad und am Sonntag bis zu 26 Grad. Und ich wünsche euch ein richtig schönes, entspanntes Wochenende. Kommt gut rein.
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2: Guten Morgen, Nordrhein-Westfalen. Ich bin heute total hibbelig und aufgeregt, weil Energy Star Taylor Swift soll ja heute heiraten. Und wir reden die ganze Sendung drüber. Jetzt Save My Love auf Energy. 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Guten Morgen.
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Für diese Hochzeit soll es mehr Sicherheitsvorkehrungen geben als auf dem G7-Gipfel. Energy-Star Taylor Swift soll ja wohl anscheinend heute heiraten. Gestern gab es angeblich schon ein kleines Dinner und heute soll sie dann im Madison Square Garden, also in New York, in dieser riesigen Sportarena heiraten. Das können sich richtig viele Swifties einfach nicht vorstellen, weil Taylor ja voll die Romantikerin ist und eine Hochzeit in der Turnhalle, das passt einfach nicht zu ihr. Aber von den Sicherheitsvorkehrungen macht das halt schon ultra Sinn, weil man da halt die ganzen Stars unterirdisch durch irgendwelche Gänge und Tunnel reinschleusen kann, ohne dass die Fans und die Presse da rankommen. Aber sicher wissen wir es wahrscheinlich dann erst, wenn die ersten Fotos auftauchen. Ihr hört Energy NRW, guten Morgen.

0: Happy Friday, Leute. Die Woche ist rum. Wochenende und was da geht, das gibt's jetzt.
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0: Zum Beispiel ein Open-Air-Festival bei euch in Bochum. Morgen gibt's ja bis zu 26 Grad mit Sonne, also wirklich die perfekte Temperatur mit Food und Drinks, DJs, Live-Musik und sogar eine Silent Disco. Ich finde es immer so geil, wenn alle Kopfhörer aufkriegen. Jeder kann seine eigene Musik hören, aber trotzdem können alle zusammen feiern. Und am Wochenende gibt's Feuerwerk in Duisburg bei der BK-Kirmes und auch in Dortmund. Da ist nämlich die Bodelschwinger-Kirmes. Und dann das absolute Highlight. In Köln geht's am Wochenende wirklich richtig ab zum CSD. Der Christopher Street Day, der wird da wirklich das ganze Wochenende gefeiert. Und deshalb ist jetzt auch schon seit 5 Uhr morgens die Deutzer Brücke zum Beispiel gesperrt. Aber keine Sorge, die Stadt Köln, die hat ein komplettes Verkehrskonzept für das ganze Wochenende ausgearbeitet, damit ihr wirklich nicht zu lange im Stau steht. Und das absolute Highlight ist dann am Sonntag die CSD-Parade, um für die LGBTQIA+-Rechte zu demonstrieren. Und es wird wirklich einfach eine unglaublich fette Party. 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Guten Morgen, NRW!

0: Was ist eure absolute Horrorvorstellung von einem Hochzeitsantrag? In den USA ist ein Pärchen jetzt einfach aufs Empire State Building geklettert, bis oben auf die Antenne rauf, also wirklich ganz, ganz oben drauf. Ohne Seile, die sind also Free Climber, also total gefährlich. Das sind 443 Meter und oben hat er ihr dann wohl einen Heiratsantrag gemacht. Also crazy. Also wenn die Höhe nicht schon reicht für einen Horrorantrag, dann als die beiden wieder runtergeklettert sind, wurden sie natürlich festgenommen. Weiß nicht, ob man den Anfang der Verlobung in der New Yorker Zelle verbringen will. NRW, ich wünsche euch einen schönen guten Morgen. 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
8: Köln setzt wieder ein Zeichen für Vielfalt und Toleranz. Heute startet das CSD-Straßenfest. Am Nachmittag wird Oberbürgermeister Thorsten Burmeister die Regenbogenfahne vor dem Rathaus hissen, bevor es dann am Heumarkt eine große Feier gibt. Das Fest läuft dann bis Sonntag. Nach Schüssen in Bönen im Kreis Unna sucht die Polizei nach einem Verdächtigen. In einem deutsch-türkischen Kulturverein soll der Mann am Mittwoch mehrfach mit einer scharfen Waffe geschossen haben. Ein 45-Jähriger wurde schwer verletzt. Die Hintergründe sind noch unklar.
9: Wetter. Es ist schon wieder Freitag. Ich habe das Gefühl, diese Woche ging wirklich so unglaublich schnell rum. Heute wird ein ganz entspannter Tag. Es wird echt nicht so heiß bei uns in Nordrhein-Westfalen. Zwischen 21 und 24 Grad werden es heute bei uns im Norden ein bisschen kühler als im Süden. Morgen wird es dann schon ein bisschen wärmer. Zwischen 21 Grad im Norden und bis zu 27 Grad zum Beispiel unten im Süden bei euch in Bonn. Dafür gibt es im Norden rund um Münster dann ein bisschen Regen. Und am Sonntag wird es dann wieder nicht so schön. Da gibt es dann tatsächlich überall ein bisschen Regen bei bis zu 26 Grad hier bei uns in NRW. Habt einen tollen Freitag und dann kommt gut ins Wochenende.
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Guten Morgen, Nordrhein-Westfalen. Ich wünsche euch einen tollen Freitag. Ich bin Sophie. Ich darf hier am Start sein, weil die Jase gerade Urlaub macht. Und jetzt muss ich mich mental schon mal drauf vorbereiten. Laurenz macht sich nämlich schon bereit, um Fakt oder Fake mit mir zu spielen. Hört ihr gleich. Und jetzt gibt's Turn the Lights Off.

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0: 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Guten Morgen, NRW. Ich liebe diese Kategorie, die jetzt kommt, weil man einfach so am frühen Morgen schon so ein bisschen seinen Kopf anstrengen muss oder sich einfach was zusammenspinnt.
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0: 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Guten Morgen. Mein Kollege Laurenz ist bei mir im Studio. Hello.
2: Einen wunderschönen guten Morgen. Ich behaupte, der tiefste Pool der Welt ist 60 Meter tief.
0: Boah. Also, jetzt lernst du was Neues über mich. Oh. Ich bin nämlich eine kleine Hobby-Sportstaucherin. Also ich hab ja mein Tauchabzeichen.
2: Was?
0: Ja.
2: Das wusste ich wirklich nicht.
0: Ja, guck. Und da bin ich mit meinem Papa immer nach Köln gefahren in so einen Tauchturm. Und der ist ungefähr 30 Meter tief. Mhm. Aber 60 ist schon richtig krass. Aber deshalb sage ich, das geht, weil zum Tauchen üben. Also so Apnoe oder auch Sporttauchen. Ich sage, das ist Fakt.
2: Also ich will dich nochmal daran erinnern, 60 Meter ist ungefähr so hoch wie ein 20-stöckiges Gebäude.
0: Ja, okay, vielleicht kann man das auch gar nicht stemmen von den ganzen Kosten her. Das ist ja, kostet ja auch ultra viel Geld, dieses Wasser aufzuwärmen und so.
2: Mhm.
0: Oh, jetzt stimmst du mich um.
2: Entscheide dich jetzt.
0: Okay, ich bleib dabei. Ich sag, das ist Fakt.
2: Ich habe behauptet, der tiefste Pool der Welt, der ist 60 Meter tief und das ist...
1: Fakt.
2: Ha! Ja, und du hast schon gesagt, das ist sehr, sehr teuer. Also steht der natürlich in Dubai. Das ist einfach so eine richtig große Röhre, die ganz tief nach unten geht. Und das hat auch eine ganze Weile gebraucht, um den voll zu machen.
0: Denn und das ist zum Tauchen üben, oder nicht?
2: Ja, das ist für Apnoe-Taucher.
0: Ha!
2: So, pass auf. Und das hat lange gedauert, den voll zu machen, weil da sind über 14 Millionen Liter Wasser drin.
0: Boah, ja, okay, das kann man sich wirklich gar nicht vorstellen. Vielen Dank dir, Laurenz. Guten Morgen.
2: Guten Morgen.

0: Guten Morgen, Nordrhein-Westfalen. Ihr hört Energy mit immer den besten neuen Hits. Und am Wochenende gibt's in Köln eine richtig fette Party.
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0: Heute geht's los mit dem CSD in Köln. Dieses Jahr ist das Motto für Queer-Rechte: viele gemeinsam stark. Und ich glaube, das wird einfach eine unglaublich schöne, fette Party in der ganzen Stadt. Das Highlight ist natürlich dann wie immer die CSD-Parade. Die ist dann am Sonntag. Geht los um 11.30 Uhr an der Deutzer Brücke. Deshalb ist die Brücke jetzt auch schon seit heute um 5 Uhr morgen gesperrt, das ganze Wochenende. Aber keine Sorge, die Stadt Köln, die hat sich da komplett drum gekümmert. Die haben ein ganzes Konzept ausgearbeitet, damit ihr da alle nicht im Stau steht. Also habt viel Spaß, feiert schön und ich wünsche euch einen tollen Freitag.

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5: Es wird bunt, es wird laut und es gibt viel gute Laune. In Köln wird der Christopher Street Day gefeiert. Los geht's heute Nachmittag. Da geht das Straßenfest rund um die Altstadt los. Heißt auch, in der Stadt ist es dann nochmal voller als sonst. Wer mit den Bahnen der KVB fahren will, muss sich auf Einschränkungen einstellen. Viele Menschen aus dem Ausland stoßen bei einer Ausbildung in NRW an ihre Grenzen, weil sie noch nicht so gut Deutsch sprechen. Der Hochsauerlandkreis will da jetzt helfen. Ende September startet ein Pilotprojekt in Arnsberg und Sundern. Wer zugewandert ist, kann vor der Ausbildung ein längeres Praktikum samt Sprachkurs machen.
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5: Im Studio Anna Löwer. Ärztevertreter laufen Sturm gegen die Pläne der Bundesregierung für die Krankschreibung. Union und SPD wollen eine verpflichtende Krankschreibung ab dem ersten Tag und die telefonische Krankschreibung abschaffen. Das wird für eine Überlastung der Praxen sorgen, heißt es etwa vom Hausärzteverband. Erfurt bereitet sich auf den Proteststurm gegen den AfD-Parteitag morgen vor. Um die 50.000 Demonstranten werden erwartet. Viele davon haben sich zum Ziel gesetzt, die Veranstaltung zu blockieren. Mehrere tausend Polizisten sind im Einsatz, um die Wege für die Delegierten freizuhalten. Für immer mehr Schülerinnen und Schüler in Deutschland starten die Sommerferien und damit für viele auch die Urlaubszeit. Weil ab heute Mittag dann in 9 Bundesländern Ferien sind, warnt der ADAC vor viel Verkehr. Gerade auf den Autobahnen Richtung Küste oder Süden muss mit Staus gerechnet werden. Aus der Traum für Österreichs Nationalelf bei der Fußball-WM. Gegen Spanien verlor das Team des deutschen Trainers Ralf Rangnick sein 16. Finale klar mit 0:3. Ebenfalls ausgeschieden ist Kroatien nach einer 1:2-Pleite gegen Portugal.
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6: Nordrhein-Westfalen, es ist schon wieder Freitag, es geht rein ins Wochenende und der Samstagmorgen, der ist wirklich der beste Tag vom Wochenende. Ganz viel Sonne, nur ein kleines bisschen Regen bei euch oben in Minden und in Münster. Ansonsten wirklich bis zu 27 Grad und Sonne. Dann gucken wir trotzdem nochmal schnell auf heute. Heute wird es nicht ganz so warm. Ist alles ein bisschen zurückhaltend, zwischen 16 und 24 Grad heute bei uns in NRW und es gibt einen ordentlichen Mix aus Sonne und Wolken. Habt ein tolles Wochenende, kommt gut rein.
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Guten Morgen NRW, ich bin Sophie und ich darf bei euch heute am Start sein, weil die Jase sich ein bisschen Urlaub gönnt. Und heute gibt es wirklich nur ein Thema. Heiratet Taylor Swift heute in New York oder nicht? Wir reden gleich drüber und jetzt Alex Warren mit Fever Dream auf Energy. Immer die besten neuen Hits. Schönen Freitag euch!

0: Heiratet Energy Star Taylor Swift heute in einer Turnhalle oder ist das alles Fake? Ihr hört Energy NRW, das sind immer die besten neuen Hits. Und ich glaube, es gab noch nie so viele Gerüchte über Energy Star Taylor Swift wie jetzt. Also sie soll ja heute angeblich Travis Kelce heiraten. Und zwar in New York im Madison Square Garden. Das ist ja diese riesige Sporthalle, Sportarena. Und viele sagen, das macht ultra Sinn, weil da gibt's unterirdische Tunnel, da kann man die ganzen Stars einschleusen, da gibt's ultra viel Platz für die riesige Gästeliste. Aber es gibt da auch noch andere Theorien und deshalb habe ich einfach mal unsere Expertin gefragt, und zwar Emily vom Swiftie-Podcast. Was sagst du?
1: Ja, das ist jetzt meine unpopular Opinion. Ich bin der Meinung, Taylor und Travis werden nicht im Madison Square Garden heiraten. Ich finde, es ist zu viel, zu extra, zu groß für eine Taylor-Hochzeit. Ich bin der Meinung, Taylor will, dass wir denken, dass die Hochzeit im MSG stattfindet. Vor allem, dass auch die Paparazzi das denkt, damit die eigentliche Hochzeit, die ganz woanders stattfindet, super privat und exklusiv bleibt und damit keiner die Hochzeit stört.
0: Ja, das klingt schon wie Taylor Swift, muss man schon sagen. Die hat doch eigentlich immer einen großen Masterplan hinter allem. Es ist wirklich schwierig einzuschätzen. Also eins steht fest, Emmy und ich, wir werden auf jeden Fall das ganze Wochenende auf TikTok chillen und gucken. Gibt es irgendwelche Updates? Kann uns irgendjemand was zur Hochzeit sagen? NRW, ich wünsche euch einen tollen Freitag.

0: Ihr hört Energy NRW. Guten Morgen. Heute ist der große Tag. Taylor Swift soll heute heiraten. Und es gibt jetzt Gerüchte. Ich habe meinen Kollegen Laurenz hier im Studio. Ich brauche deine Einschätzung.
1: Wunderschönen guten Morgen. Ja, ich habe jetzt gerade eben erst erfahren, dass es um Taylor Swift geht.
0: Also, es gibt das Gerücht, dass Taylor Swift tatsächlich den Namen von Travis Kelce annimmt.
1: Ja.
0: Ich kann mir das überhaupt gar nicht vorstellen. Aber gut, vor allem als Künstlerin. Es macht gar keinen Sinn.
1: Taylor Kelce?
0: Ja.
1: Klingt schon mal gut. Also damit, mit dem Namen kann man schon berühmt werden. Aber ist er ja schon. Also kann ja wurscht sein, ja?
0: Was müsste passieren, dass du deinen Nachnamen abgibst?
1: Kann ich dir genau sagen? Ein Von-Titel müsste damit dabei sein. Laurenz von Rosenstolz oder irgendwie sowas. Mhm. Oder es müsste witzig sein.
0: Oh, wirklich?
1: Würdest ja. Laurenz von, oder Laurenz... Oh,
0: was? Also von dem Von kannst du dich nicht lösen, ne?
1: Nee, nicht so richtig.
0: Boah, ich glaube wirklich, bei mir gibt es keine Bedingung, unter der ich meinen Nachnamen abgebe. Ich heiße ja Rose mit Nachnamen und da muss erstmal was kommen, um das zu toppen, sag ich ehrlich. Jetzt für euch Tampa City auf Energy, immer die besten neuen Hits. Guten Morgen, NRW.

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9: Es wird bunt, es wird laut und es gibt viel gute Laune. In Köln wird der Christopher Street Day gefeiert. Los geht's heute Nachmittag. Da geht das Straßenfest rund um die Altstadt los. Heißt auch, in der Stadt ist es dann nochmal voller als sonst. Wer mit den Bahnen der KVB fahren will, muss sich auf Einschränkungen einstellen. Viele Menschen aus dem Ausland stoßen bei einer Ausbildung in NRW an ihre Grenzen, weil sie noch nicht so gut Deutsch sprechen. Der Hochsauerlandkreis will da jetzt helfen. Ende September startet ein Pilotprojekt in Arnsberg und Sundern. Wer zugewandert ist, kann vor der Ausbildung ein längeres Praktikum samt Sprachkurs machen.
10: Wetter. Guten Morgen, NRW. Es wird heute ein sehr entspannter Tag, aber dafür wird es gar nicht so warm. Nur bis zu 16 Grad zum Beispiel in Winterberg, 22 Grad in Minden, später dann aber zum Beispiel 24 Grad in Düsseldorf oder wir gucken mal nach Köln, da werden es auch bis zu 24 Grad. Aber morgen kommt dann nochmal ordentlich die Sonne raus, in Köln zum Beispiel bis zu 27 Grad und am Sonntag bis zu 26 Grad. Und ich wünsche euch ein richtig schönes, entspanntes Wochenende. Kommt gut rein.
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Guten Morgen Nordrhein-Westfalen, ich bin Sophie und ich darf heute für euch am Start sein, weil die Jase sich endlich mal Urlaub gönnt. Hat sie sich verdient? Wir sprechen gleich darüber, wo es am Wochenende im Bundesland so richtig voll wird. Harrison gibt's jetzt auf Energy. Happy Friday!

0: Morgen NRW. Mit Energy geht es zu den geilsten Konzerten, aber vorher müsst ihr an mir vorbei und da traut sich heute die Carina. Denn Laurenz ist auch mit am Start.
1: Hallihallo Carina, du klingst ja richtig froh und munter.
2: Ja, natürlich.
1: Ja, du freust dich schon auf die Tickets, ne?
2: Ja.
0: Du willst zu Tom Gregory nach Köln?
2: So sieht es aus.
0: Sehr gut, ja, dann spielen wir da drum, oder? Laurenz erklärt dir einmal kurz die Regeln.
1: Ich werde euch jetzt gleich eine Minute lang abwechselnd Fragen stellen. Wenn ihr mal nicht weiter wisst oder eine falsche Antwort nennt, ist das überhaupt gar kein Drama, dann seid ihr einfach nochmal dran. Und ganz wichtig, wer von euch die letzte Frage richtig beantwortet, der gewinnt das Spiel. Dann schnacken wir gar nicht länger rum, sondern du holst dir die Tickets. Los geht's. Wir legen mit dir los, Sophie. Ich will von dir wissen... Oh, mathematisch. Ich will von dir wissen, was steht bei mathematischen Brüchen über dem Strich? Ist das der Zähler oder der Nenner?
0: Der Zähler.
1: Boah, das ist richtig. Carina, welche Bürgerkette hat den gleichen Namen wie ein Märchen der Gebrüder Grimm? Ist das das Rumpelstilzchen oder Hans im Glück?
2: Hans im Glück.
1: Das stimmt. Sophie, wie ist die offizielle Bezeichnung für den Zeitraum zwischen zwei Olympischen Spielen? Ist das eine Dekade oder eine Olympiade?
0: Eine Olympiade?
1: Ja, das ist richtig. Carina, welcher Finger wird erhoben, wenn man was für gut befindet?
2: Der Daumen.
1: Das ist auch korrekt. Sophie, für den Anbau welcher Pflanze ist der Spreewald bekannt? Ist das Hanf oder Gurken?
0: Hanf?
1: Nee, die berühmten Spreewaldgurken. Du bist normal dran, Sophie. Ich will von dir wissen, wer spielt die männliche Hauptrolle in High School Musical?
0: Zac Efron.
1: Zac Efron wäre es gewesen. Es war allerdings zu spät und damit, Carina, hast du gewonnen.
2: Oh mein Gott.
0: Du hast dich sehr gut geschlagen. Damit geht's für dich zu Tom Gregory.
2: Ich freue mich. Dankeschön.
0: Dir noch einen tollen Tag. Was machst du heute noch?
2: Ich bin gerade auf der Arbeit. Im Spätdienst werde ich heute auch noch sein. Also werde ich einfach den ganzen Tag hier verbringen.
0: Ui. Dann arbeitest du 24/7 oder wie?
2: Nee, Pflege. Okay. Ich mache eine kurze Mittagspause und dann starte ich nochmal in den Spätdienst, habe dafür aber das Wochenende frei.
0: Oh, schön. Machst du was Schönes am Wochenende?
2: Ausruhen und schlafen.
0: Genau so machst du das richtig.
1: So sieht der Arbeitsalltag von Sophie aus.
0: Hey. Carina, dann wünschen wir dir noch einen ganz tollen Tag.
2: Super, danke schön.
0: Mach's gut.
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0: Ist das wirklich so ein Ding mit den Gurken?
1: Nee, Spreewaldgurken, klar, logisch. Ich bring dir morgen mal ein Gläschen mit. Okay.

0: Guten Morgen, NRW. Es ist Freitag, es geht rein ins Wochenende und da kann es bei uns richtig voll werden auf den Straßen.
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0: Deshalb habe ich jetzt meinen Kollegen Laurenz aus der News-Redaktion hier. Hello!
2: Ja, wunderschönen guten Morgen. Ja, also bei uns in NRW, da starten die Sommerferien ja erst in 2 Wochen. Mhm. Aber gleich in 6 Bundesländern gehen die Sommerferien heute schon los. Betrifft unter anderem unsere Nachbarn in Niedersachsen, aber auch Sachsen und Thüringen. Und der ADAC, der geht davon aus, dass es ab Mittag schon richtig voll wird auf den Straßen. Das Gleiche gilt natürlich auch für die Züge und die Flughäfen. Und dazu haben jetzt auch die ersten Leute in den Niederlanden frei. Mhm. Aber damit die Autobahnen nicht ganz so voll werden, dürfen Laster jetzt auch samstags nicht mehr fahren.
0: Okay, ja, das
2: immerhin das.
0: Immerhin das und dann bleiben wir einfach in NRW und machen hier Party.
2: So ist das.
0: Vielen Dank dir, Laurenz.
2: Ja, bitte, bitte. Guten Morgen.

0: Ihr hört Energy NRW, guten Morgen. Und mein Kollege Laurenz, der ist gerade ganz aufgeregt ins Studio gestürmt und hat gesagt, Julian Nagelsmann ist raus. Ja, Deutschland ist raus aus der WM und er jetzt anscheinend auch. Was geht da ab?
1: Ja, das ging jetzt echt überraschend schnell. Das berichten zumindest die Bild und Sky. Offiziell bestätigt ist das Ganze noch nicht, aber laut den Berichten soll sich der DFB mit Nagelsmann auf eine Trennung geeinigt haben. Mhm. Inklusive einer Abfindung, wo ich sagen würde, okay, dafür würde ich es auch machen. Der bekommt da nämlich 7 Millionchen für.
0: Ja, das ist nicht schlecht. Ja. Das ist keine schlechte Summe.
1: Dafür würde ich jetzt auch meinen Posten hier räumen. So sehr ich den Job hier liebe.
0: Guten Morgen.
1: Morgen. 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
15: Köln setzt wieder ein Zeichen für Vielfalt und Toleranz. Heute startet das CSD-Straßenfest. Am Nachmittag wird Oberbürgermeister Thorsten Burmeister die Regenbogenfahne vor dem Rathaus hissen, bevor es dann am Heumarkt eine große Feier gibt. Das Fest läuft dann bis Sonntag. Wasser aus Bächen, Teichen und Seen abpumpen, das hat der Kreis Mettmann verboten. Grund ist die Hitze in der letzten Zeit. In vielen Gewässern sind die Pegel gesunken und in den nächsten Tagen ist auch keine wirkliche Entspannung in Sicht. Die Regelung gilt erst einmal bis Ende September.
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15: Im Studio Anna Löwer. Julian Nagelsmann tritt nach dem WM-Debakel offenbar als Bundestrainer zurück. Das berichten die Bild-Zeitung und Sky. Deutschland war am Montag im 16. Finale an Paraguay gescheitert. Als wahrscheinlicher Nagelsmann-Nachfolger gilt Ex-Liverpool-Trainer Jürgen Klopp. Ärztevertreter laufen Sturm gegen die Pläne der Bundesregierung für die Krankschreibung. Union und SPD wollen eine verpflichtende Krankschreibung ab dem ersten Tag und die telefonische Krankschreibung abschaffen. Das wird für eine Überlastung der Praxen sorgen, heißt es etwa vom Hausärzteverband. Erfurt bereitet sich auf den Proteststurm gegen den AfD-Parteitag morgen vor. Um die 50.000 Demonstranten werden erwartet. Viele davon haben sich zum Ziel gesetzt, die Veranstaltung zu blockieren. Mehrere tausend Polizisten sind im Einsatz, um die Wege für die Delegierten freizuhalten. Portugal, Spanien und die Schweiz stehen bei der Fußball-WM im Achtelfinale. Die Portugiesen setzten sich gegen Kroatien mit 2:1 durch. Spanien gewann gegen Österreich mit 3:0 und die Schweiz war mit 2:0 gegen Algerien erfolgreich.
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0: Es ist schon wieder Freitag. Ich habe das Gefühl, diese Woche ging wirklich so unglaublich schnell rum. Heute wird ein ganz entspannter Tag. Es wird echt nicht so heiß bei uns in Nordrhein-Westfalen. Zwischen 21 und 24 Grad werden es heute bei uns im Norden ein bisschen kühler als im Süden. Morgen wird es dann schon ein bisschen wärmer. Zwischen 21 Grad im Norden und bis zu 27 Grad zum Beispiel unten im Süden bei euch in Bonn. Dafür gibt es im Norden rund um Münster dann ein bisschen Regen. Und am Sonntag wird es dann wieder nicht so schön. Da gibt es dann tatsächlich überall ein bisschen bisschen Regen bei bis zu 26 Grad hier bei uns in NRW. Habt einen tollen Freitag und dann kommt gut ins Wochenende.
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Guten Morgen, Nordrhein-Westfalen. Ich bin Sophie und ich wünsche euch einen schönen Freitag. Morgen ist der 4. Juli, also der Unabhängigkeitstag in den USA. Und was da so alles abgeht, das weiß mein Kollege Jakob. Wir quatschen gleich drüber und jetzt Somber mit Homewrecker auf Energy.

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1: Das sind immer die besten neuen Hits. Guten Morgen, Nordrhein-Westfalen. Morgen ist der 4. Juli. Das heißt, es ist der Unabhängigkeitstag in den USA. Und mein Kollege Jakob, der kennt sich da aus. Was bedeutet das überhaupt genau?
2: Am 4. Juli 1776 wurde die Unabhängigkeitserklärung unterschrieben. Die nordamerikanischen Kolonien lösten sich also vom britischen Königreich. Deshalb gibt es den Independence Day, Tag der Unabhängigkeit. Und das muss natürlich gefeiert werden mit Feuerwerk. $1 Milliarde geben die Amerikaner dafür jedes Jahr aus. Außerdem wird gegessen. Am liebsten Hotdogs. 150 Millionen Stück werden nur an diesem Tag gefuttert. Außerdem typisch Amerika. Es gibt ein Hotdog-Wettessen. Der Rekord: 76 Stück in 10 Minuten. Absolut filmreif. Und apropos Film, Hollywood hat den Independence Day ja verfilmt. Und wie ehrt man diesen historischen Tag? Richtig. Will Smith verprügelt Aliens und im Hintergrund weht die amerikanische Flagge. God bless America.
1: Alles klar, danke dir, Jakob. Da wissen wir jetzt Bescheid. Aber eine Frage habe ich noch. Wie schafft man 76 Hotdogs in 10 Minuten? Nordrhein-Westfalen, wenn ihr das wisst, sagt mir gerne Bescheid. Guten Morgen.
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0: Happy Friday, Leute. Die Woche ist rum. Wochenende und was da geht, das gibt's jetzt.
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0: Zum Beispiel ein Open-Air-Festival bei euch in Bochum. Morgen gibt's ja bis zu 26 Grad mit Sonne, also wirklich die perfekte Temperatur mit Food und Drinks, DJs, Live-Musik und sogar eine Silent-Disco. Ich finde es immer so geil, wenn alle Kopfhörer aufkriegen. Jeder kann seine eigene Musik hören, aber trotzdem können alle zusammen feiern. Und am Wochenende gibt's Feuerwerk in Duisburg bei der BK-Kirmes und auch in Dortmund. Da ist nämlich die Bodelschwinger-Kirmes. Und dann das absolute Highlight. In Köln geht's am Wochenende wirklich richtig ab zum CSD. Der Christopher Street Day, der wird da wirklich das ganze Wochenende gefeiert. Und deshalb ist jetzt auch schon seit 5 Uhr morgens die Deutzer Brücke zum Beispiel gesperrt. Aber keine Sorge, die Stadt Köln, die hat ein komplettes Verkehrskonzept für das ganze Wochenende ausgearbeitet, damit ihr wirklich nicht zu lange im Stau steht. Und das absolute Highlight ist dann am Sonntag die CSD-Parade, um für die LGBTQIA+-Rechte zu demonstrieren. Und es wird wirklich einfach eine unglaublich fette Party. 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Guten Morgen, NRW!

0: Ihr hört Energy NRW mit Sophie. Guten Morgen.
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15: Köln setzt wieder ein Zeichen für Vielfalt und Toleranz. Heute startet das CSD-Straßenfest. Am Nachmittag wird Oberbürgermeister Thorsten Burmeister die Regenbogenfahne vor dem Rathaus hissen, bevor es dann am Heumarkt eine große Feier gibt. Das Fest läuft dann bis Sonntag. Wasser aus Bächen, Teichen und Seen abpumpen, das hat der Kreis Mettmann verboten. Grund ist die Hitze in der letzten Zeit. In vielen Gewässern sind die Pegel gesunken und in den nächsten Tagen ist auch keine wirkliche Entspannung in Sicht. Die Regelung gilt erst einmal bis Ende September.
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0: Nordrhein-Westfalen, es ist schon wieder Freitag, es geht rein ins Wochenende und der Samstagmorgen, der ist wirklich der beste Tag vom Wochenende. Ganz viel Sonne, nur ein kleines bisschen Regen bei euch oben in Minden und in Münster. Ansonsten wirklich bis zu 27 Grad und Sonne. Dann gucken wir trotzdem nochmal schnell auf heute wird es nicht ganz so warm. Ist alles ein bisschen zurückhaltend, zwischen 16 und 24 Grad heute bei uns in NRW und es gibt einen ordentlichen Mix aus Sonne und Wolken. Habt ein tolles Wochenende, kommt gut rein.
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0: Einem Ort in Baden-Württemberg sollte ein Freibad schließen und dann haben sich einfach alle zusammengetan und es hat geklappt. Sie konnten das Freibad erhalten. Wie? Hört ihr gleich? Jetzt Tiffany Harris mit Vertigo auf Energy. 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Guten Morgen, NRW.

Guten Morgen, Nordrhein-Westfalen. Es wird Zeit für ein paar schöne Nachrichten. Energy. An dieser Stelle erzählen wir euch ja immer was Positives, ein paar Good News, und die kommen heute aus einem kleinen Ort in Baden-Württemberg. Da sollte das Freibad nämlich schließen. Das war einfach für die Stadt zu teuer, das zu erhalten. Und dann haben sich die Menschen einfach alle zusammengeschlossen, haben einen Verein gegründet mit irgendwie 600 Leuten, um dieses Freibad von der Stadt zu übernehmen. Und es hat einfach funktioniert. Es konnte dann sogar noch renoviert werden und jetzt hat es wieder aufgemacht. Es gibt tatsächlich einfach nur eine Festangestellte da, die macht dann wirklich alles. Also von der Technik und der Wasserqualität bis zum Aquafitness ist sie da am Start. Aber sie ist voll happy und es läuft. Ach, und es ist ja auch perfekt jetzt bei den Temperaturen. Gibt's ja nichts Geileres als Freibad. NRW, ich wünsche euch einen tollen Morgen. Habt einen tollen Freitag.

0: Ihr hört Energy NRW mit Sophie. Guten Morgen. Es ist die Diskussion bei uns im Bundesland, aber vielleicht gibt's da jetzt eine Lösung.
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0: Seit Mittwoch ist der Eintritt zum Kölner Dom nicht mehr kostenlos. Es kostet jetzt einfach 12 Euro und da wurde bei uns ja wirklich sehr viel drüber diskutiert. Und jetzt gibt's da einen Vorschlag und zwar von NRW-SPD-Chef Jochen Ott. Der sagt, wer in NRW lebt, der sollte wenigstens einmal pro Woche kostenlos in den Kölner Dom kommen. Am besten am Wochenende, weil er einfach sagt, sonst geht so ein bisschen der Kontakt zur Kultur verloren. Und das ist tatsächlich ein Punkt für ihn. Er nennt den Kölner Dom eine Cooling Zone. Also er sagt, man kann sich da einfach abkühlen. Und ich check schon, wenn es jetzt bei uns im Sommer noch öfter 38 Grad wird, ist es da schon schön angenehm. Erstmal ist das natürlich jetzt aber alles nur ein Vorschlag. Da müssen wir jetzt mal gucken, wie es da weitergeht. Ihr hört Energy NRW. Guten Morgen. Mit jeder Welle.

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7: Nach dem Fund einer toten, 56 Jahre alten Frau auf einer Straße in Brilon sitzt ein 36-Jähriger in Untersuchungshaft. Er steht im dringenden Verdacht, die Frau getötet zu haben. Polizei und Staatsanwaltschaft ermitteln weiter zu den Hintergründen der Tat. Es wird bunt, es wird laut und es gibt viel gute Laune. In Köln wird der Christopher Street Day gefeiert. Los geht's heute Nachmittag, da geht das Straßenfest rund um die Altstadt los. Heißt auch, in der Stadt ist es dann nochmal voller als sonst. Wer mit den Bahnen der KVB fahren will, muss sich auf Einschränkungen einstellen.
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7: Im Studio Anna Löwer. Nach dem WM-Aus tritt Bundestrainer Nagelsmann offenbar zurück. Das berichten Bild und Sky. Das DFB-Team war im 16. Finale an Paraguay gescheitert. Nagelsmann hatte einen Rücktritt zunächst ausgeschlossen. Gestern gab es in der Sache ein Krisentreffen in der DFB-Zentrale. Die geplanten Regelverschärfungen bei Krankschreibungen bringen Ärzte und Gewerkschaften auf die Barrikaden. Union und SPD wollen die telefonische Krankschreibung abschaffen und eine Attestpflicht ab dem ersten Tag. Hausärzte fürchten Überlastung, Gewerkschaften sprechen von einer Misstrauenskultur. In immer mehr Bundesländern starten die Sommerferien und das heißt auch wieder, auf den Autobahnen wird es voll werden. Der ADAC warnt vor Stau. Um die Autobahnen zu entlasten, dürfen Lkw auf vielbefahrenen Strecken jetzt im Juli und August auch an Samstagen nicht fahren. Die Schweiz steht bei der Fußball-WM im Achtelfinale. Das Team gewann sein 16. Finale mit 2:0 gegen Algerien. Ebenfalls eine Runde weiter sind Spanien nach einem 3:0 gegen Österreich und die Portugiesen, die sich gegen Kroatien mit 2:1 durchsetzten.
8: Wetter. Guten Morgen NRW. Es wird heute ein sehr entspannter Tag, aber dafür wird es gar nicht so warm. Nur bis zu 16 Grad zum Beispiel in Winterberg, 22 Grad in Minden, später dann aber zum Beispiel 24 Grad in Düsseldorf oder wir gucken mal nach Köln, da werden es auch bis zu 24 Grad. Aber morgen kommt dann nochmal ordentlich die Sonne raus, in Köln zum Beispiel bis zu 27 Grad und am Sonntag bis zu 26 Grad. Und ich wünsche euch ein richtig schönes, entspanntes Wochenende. Kommt gut rein.
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8: NRW, guten Morgen. Ich bin Sophie und ich darf für euch am Start sein, weil die Jase, die hat Urlaub und wir hören gleich rein in ganz, ganz neue Musik. Was heute alles rausgekommen ist, hört ihr gleich und jetzt gibt's Alex Warren auf Energy, immer die Beste.

Morgen NRW. Es ist Freitag, das heißt, das Wochenende kommt und es gibt neue Musik. Energy. Freitags kommt ja immer neue Musik raus und meine Kollegin Carina, die ist da die komplette Expertin. Die erzählt euch alles in unserem Energy New Hits Friday Podcast. Aber wir kriegen hier schon mal einen ganz kleinen Sneak Peek. Es gibt neue Musik von Becky Hill zum Beispiel oder auch von Gayle.

Wenn ihr wissen wollt, was noch so alles rausgekommen ist, dann klickt euch rein in unseren Energy New Hits Friday Podcast. Gibt's in unserer neuen Energy App oder zum Beispiel auch auf energy.de. Und einen kleinen Vorgeschmack gibt's jetzt mit Sienna Spyro und Great Expectations. Heute neu rausgekommen auf Energy. Immer die besten neuen Hits.

Was ist eure absolute Horrorvorstellung von einem Hochzeitsantrag? In den USA ist ein Pärchen jetzt einfach aufs Empire State Building geklettert, bis oben auf die Antenne rauf, also wirklich ganz, ganz oben drauf. Ohne Seile, die sind also Free Climber, also total gefährlich. Das sind 443 Meter und oben hat er ihr dann wohl einen Heiratsantrag gemacht. Also crazy. Also wenn die Höhe nicht schon reicht für einen Horrorantrag, dann als die beiden wieder runtergeklettert sind, wurden sie natürlich festgenommen. Weiß nicht, ob man den Anfang der Verlobung in der New Yorker Zelle verbringen will. NRW, ich wünsche euch einen schönen guten Morgen.

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22: Nach dem Fund einer toten, 56 Jahre alten Frau auf einer Straße in Brilon sitzt ein 36-Jähriger in Untersuchungshaft. Er steht im dringenden Verdacht, die Frau getötet zu haben. Polizei und Staatsanwaltschaft ermitteln weiter zu den Hintergründen der Tat. Es wird bunt, es wird laut und es gibt viel gute Laune. In Köln wird der Christopher Street Day gefeiert. Los geht's heute Nachmittag, da geht das Straßenfest rund um die Altstadt los. Heißt auch, in der Stadt ist es dann nochmal voller als sonst. Wer mit den Bahnen der KVB fahren will, muss sich auf Einschränkungen einstellen.
0: Wetter.
23: Es ist schon wieder Freitag. Ich habe das Gefühl, diese Woche ging wirklich so unglaublich schnell rum. Heute wird ein ganz entspannter Tag. Es wird echt nicht so heiß bei uns in Nordrhein-Westfalen. Zwischen 21 und 24 Grad werden es heute bei uns im Norden ein bisschen kühler als im Süden. Morgen wird es dann schon ein bisschen wärmer. Zwischen 21 Grad im Norden und bis zu 27 Grad zum Beispiel unten im Süden bei euch in Bonn. Dafür gibt es im Norden rund um Münster dann ein bisschen Regen. Und am Sonntag wird es dann wieder nicht so schön. Da gibt es dann tatsächlich überall ein bisschen Regen bei bis zu 26 Grad hier bei uns in NRW. Habt einen tollen Freitag und dann kommt gut ins Wochenende.
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Es ist Freitag, kurz nach 9:30 und ich wünsche euch einen ganz tollen Morgen. Ich bin Sophie, ich darf heute Sendung für euch machen, weil die Jase, die gönnt sich mal einen richtigen Urlaub. Und wir reden gleich darüber, wo es bei uns im Bundesland richtig voll wird auf den Straßen am Wochenende. Und jetzt Dermot Kennedy mit Funeral of Energy.

0: Guten Morgen, NRW. Es ist Freitag, es geht rein ins Wochenende und da kann es bei uns richtig voll werden auf den Straßen.
1: Darüber spricht NRW heute.
0: Deshalb habe ich jetzt meinen Kollegen Laurenz aus der News-Redaktion hier. Hello!
2: Ja, wunderschönen guten Morgen. Ja, also bei uns in NRW, da starten die Sommerferien ja erst in 2 Wochen. Mhm. Aber gleich in 6 Bundesländern gehen die Sommerferien heute schon los. Betrifft unter anderem unsere Nachbarn in Niedersachsen, aber auch Sachsen und Thüringen. Und der ADAC, der geht davon aus, dass ab Mittag schon richtig voll wird auf den Straßen. Das Gleiche gilt natürlich auch für die Züge und die Flughäfen. Und dazu haben jetzt auch die ersten Leute in den Niederlanden frei. Mhm. Aber damit die Autobahnen nicht ganz so voll werden dürfen, lasst da jetzt auch samstags nicht mehr fahren.
0: Okay, ja, das
2: immerhin das.
0: Immerhin das und dann bleiben wir einfach in NRW und machen hier Party.
2: So ist das.
0: Vielen Dank dir, Laurenz.
2: Ja, bitte, bitte. Guten Morgen.
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Manche Dinge können einfach nicht schiefgehen. Energy Star Michael Patrick Kelly und Gentleman haben eigentlich voll verschiedene Musikrichtungen, die sie bedienen. Aber wenn sie zusammentreffen, dann harmoniert's. Hört selber, hier ist Wildfire, Energies an, immer die besten Neuen.

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1: Es gibt das Gerücht, dass Taylor Swift tatsächlich den Namen von Travis Kelce annimmt.
2: Ja.
1: Was müsste passieren, dass du deinen Nachnamen abgibst?
2: Kann ich dir genau sagen. Ein Von-Titel müsste da mit dabei sein. Laurenz von Rosenstolz oder irgendwie sowas. Mhm. Oder es müsste witzig sein.
1: Oh, wirklich?
2: Würdest ja. Laurenz von, oder Laurenz... Oh,
1: was? Also von dem Von kannst du dich nicht lösen, ne?
2: Nee, nicht so richtig.
1: Boah, ich glaube wirklich, bei mir gibt es keine Bedingung, unter der ich meinen Nachnamen abgebe. Ich heiße ja Rose mit Nachnamen und da muss erstmal was kommen, um das zu toppen, sag ich ehrlich.
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13: Es wird bunt, es wird laut und es gibt viel gute Laune. In Köln wird der Christopher Street Day gefeiert. Los geht's heute Nachmittag. Da geht das Straßenfest rund um die Altstadt los. Heißt auch, in der Stadt ist es dann nochmal voller als sonst. Wer mit den Bahnen der KVB fahren will, muss sich auf Einschränkungen einstellen. Nach dem Fund einer toten, 56 Jahre alten Frau auf einer Straße in Brilon sitzt ein 36-Jähriger in Untersuchungshaft. Er steht im dringenden Verdacht, die Frau getötet zu haben. Polizei und Staatsanwaltschaft ermitteln weiter zu den Hintergründen der Tat.
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13: Im Studio Anna Löwer. Julian Nagelsmann tritt nach dem WM-Debakel offenbar als Bundestrainer zurück. Das berichten die Bild-Zeitung und Sky. Deutschland war am Montag im 16. Finale an Paraguay gescheitert. Als wahrscheinlicher Nagelsmann-Nachfolger gilt Ex-Liverpool-Trainer Jürgen Klopp. Vor dem AfD-Parteitag am Wochenende in Erfurt befürchtet die Gewerkschaft der Polizei einen möglichen Mangel an Einsatzkräften. Einzelne Bundesländer könnten zugesagte Kräfte wegen eigener Einsatzlagen kurzfristig doch behalten, so GdP-Chef Kopelke in den Funke-Zeitungen. Die Polizei rechnet mit bis zu 50.000 AfD-Gegnern in Erfurt. Ärztevertreter laufen Sturm gegen die Pläne der Bundesregierung für die Krankschreibung. Union und SPD wollen eine verpflichtende Krankschreibung ab dem ersten Tag und die telefonische Krankschreibung abschaffen. Das wird für eine Überlastung der Praxen sorgen, heißt es etwa vom Hausärzteverband. Portugal, Spanien und die Schweiz stehen bei der Fußball-WM im Achtelfinale. Die Portugiesen setzten sich gegen Kroatien mit 2:1 durch. Spanien gewann gegen Österreich mit 3:0 und die Schweiz war mit 2:0 gegen Algerien erfolgreich. 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

0: Wir müssen über den größten Festival-Fail aller Zeiten. 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Wer von euch erinnert sich noch an das legendäre Fire-Festival? Falls nicht, hier mein kurzer Recap für euch. Das Fire-Festival auf den Bahamas, geplant von Billy McFarland und Rapper Ja Rule als exklusives Luxus-Event für die Reichen und Schönen. Influencer haben 2017 bis zu $100.000 hingeblättert. Das Problem war, alles war gelogen. Statt Luxusvillen und Gourmetessen gab es für die Gäste nur durchnässte Katastrophenzelte, trockenes Toastbrot mit Scheibenkäse und eine gehende Leere, denn von den Künstlern ist niemand aufgetaucht. Gründer Billy McFarland ist in Knast gelandet, für 4 Jahre. Und das Beste, er ist wieder frei und plant aktuell tatsächlich Fire Festival 2. Unfassbar, aber wahr. Die ganze Story gibt's auf Netflix. Unbedingt abchecken. 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

Wie würdet ihr euer Budget für ein Musikvideo verballern? Energy Star Crystal Serenity hat einfach seine Kamera gepackt, ist mit seinem besten Freund nach Ibiza geflogen und hat ihren Urlaub mitgefilmt. 3 Fliegen, 1 Klatsche. Geiler Urlaub, gutes Musikvideo und lebenslange Memories. Passend dazu jetzt der Track Good Old Days. 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
1: Uhr, Freitagvormittag, heute mit Mia Mani, gleich Sienna Spyro mit ihrer neuen Nummer Great Expectation. In 10 Minuten jetzt Tiffany Harris mit Vertigo.
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0: Thank you, DJ.
1: Heute ist wieder Freitag, heute wieder richtig.
2: Lieben wir genau deshalb. Heute ist Freitag, heute kommt neue Musik, zum Beispiel Mark Forster, Becky Hill, Juste, Gail. Hört ihr alle im Energy New Hits Friday Podcast. Wir konzentrieren uns jetzt auf Sienna Spyro, sehr nice Künstlerin und passend zum Titel habe ich sehr hohe Erwartungen an den Track. Hier ist Great Expectations, Energies an, immer die besten neuen Hits. Immer.

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1: Energy Star Taylor Swift heiratet dieses Wochenende und zwar in New York. Aber die Hochzeitslocation, da wird jetzt ganz, ganz wild diskutiert. Die eine Seite der Swifties sagt, sie soll ja im Madison Square Garden, also wirklich dieser riesigen Sportarena, heiraten. Und es macht ultra Sinn, weil da passen A, viele Leute rein und B, gibt's da ganz viele so geheime Gänge unten drunter, wo die Presse nicht rankommt. Das heißt, es macht logistisch einfach Sinn. Aber die anderen sagen einfach, ey, Taylor Swift, die ist so romantisch, die kann doch nicht in der Turnhalle heiraten.
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17: Köln setzt wieder ein Zeichen für Vielfalt und Toleranz. Heute startet das CSD-Straßenfest. Am Nachmittag wird Oberbürgermeister Thorsten Burmeister die Regenbogenfahne vor dem Rathaus hissen, bevor es dann am Heumarkt eine große Feier gibt. Das Fest läuft dann bis Sonntag. Wasser aus Bächen, Teichen und Seen abpumpen, das hat der Kreis Mettmann verboten. Grund ist die Hitze in der letzten Zeit. In vielen Gewässern sind die Pegel gesunken und in den nächsten Tagen ist auch keine wirkliche Entspannung in Sicht. Die Regelung gilt erst einmal bis Ende September.
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17: Im Studio Anna Löwer. Nach dem WM-Aus tritt Bundestrainer Nagelsmann offenbar zurück. Das berichten Bild und Sky. Das DFB-Team war im 16. Finale an Paraguay gescheitert. Nagelsmann hatte einen Rücktritt zunächst ausgeschlossen. Gestern gab es in der Sache ein Krisentreffen in der DFB-Zentrale. Unionsfraktionschef Spahn verteidigt die Attestpflicht gegen immer lautere Kritik. Er sagte im ZDF, wer morgens nicht wirklich krank ist, entscheidet sich dann im Zweifel vielleicht doch fürs Arbeiten. Ärztevertreter warnen davor, dass die Praxen durch die Regelung aus allen Nähten platzen. Erfurt bereitet sich auf den Proteststurm gegen den AfD-Parteitag morgen vor. Um die 50.000 Demonstranten werden erwartet. Viele davon haben sich zum Ziel gesetzt, die Veranstaltung zu blockieren. Mehrere tausend Polizisten sind im Einsatz, um die Wege für die Delegierten freizuhalten. Wird in New York heute die Promi-Hochzeit des Jahres gefeiert? Schon seit Tagen gibt es Gerüchte, dass Superstar Taylor Swift und Football-Profi Travis Kelce Ja sagen und das im berühmten Madison Square Garden feiern. Offiziell bestätigt ist das bisher nicht.

0: Zitronensirup, Poolnudeln und ein Gruselkalender. Hier sind unsere Highlights der Woche. Energy ist an, immer die besten neuen Hits. Jeden Tag haben wir gute Neuigkeiten für euch. Heute sind es sogar 3 Stück und die präsentiert euch jetzt unsere Kollegin Annika.
1: Ja, Manni, erstmal gibt's jetzt nämlich Ahornsirup für alle, denn Kanada wird nächstes Jahr offiziell beim Eurovision Song Contest teilnehmen.
0: Ahornsirup lieben wir. Kanada hat für mich nicht viel mit Europa zu tun, aber geil.
1: Gut, dann bleiben wir mal in Europa. Bremen hat die Hitze nämlich richtig genutzt. 434 Menschen waren gleichzeitig mit einer Poolnudel im Schwimmbecken.
0: Okay.
1: Und das gab dann sogar einen Eintrag ins Guinness Buch der Weltrekorde.
0: Es gibt so unnötige Weltrekorde.
1: So, jetzt wird's aber zum Schluss noch ein bisschen gruselig, denn Heidi Klum freut sich mit uns auf Halloween.
0: Okay.
1: Sie hat nämlich einen Gruselkalender entworfen. 31 Türchen hat der, die sollen im Oktober dann die Wartezeit auf Halloween verkürzen.
0: Mhm.
1: Und den gibt's dann online für nur schlappe 70 Euro.
0: 70 Euro?
1: Jo.
0: Annika, wie stehst du zu Halloween?
1: Es ist mir völlig egal.
0: Darf ich ehrlich sein?
1: Ja.
0: Mir reicht's mit dieser Halloween-Propaganda von Heidi Klum. Ich weiß nicht, was wir mit Halloween jetzt schon haben. Wir haben gerade Anfang Juli.
1: Ja.
0: Und Halloween ist irgendwann im Oktober, November. Können wir nicht den Sommer genießen?
1: Leute, genießt den Sommer. Ansage.
0: Genau. Was Sie sagen.
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gibt so Songs, die kennt jeder. Da kann auch eigentlich jeder mitsingen oder mitfühlen. Die liefen schon überall, Auto, im Club, in der Fankurve, im Stadion. Ihr hört schon die legendären Töne im Hintergrund. Wir gehen direkt rein. Hier ist The White Stripes mit Seven Nation Army. 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

Energy-Star Milo hat eine Superkraft, und zwar Sprachen. Er spricht fließend Niederländisch, Französisch, Englisch und Deutsch. Bedeutet, egal wo er auftritt, er kann immer mit seinen Fans connecten. Ist eine richtig geile Sache. Und jetzt hören wir seine Musik. Hier ist Forever Young, Energies an, immer die besten neuen Hits.

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11: Nach dem Fund einer toten, 56 Jahre alten Frau auf einer Straße in Brilon sitzt ein 36-Jähriger in Untersuchungshaft. Er steht im dringenden Verdacht, die Frau getötet zu haben. Polizei und Staatsanwaltschaft ermitteln weiter zu den Hintergründen der Tat. Es wird bunt, es wird laut und es gibt viel gute Laune. In Köln wird der Christopher Street Day gefeiert. Los geht's heute Nachmittag. Da geht das Straßenfest rund um die Altstadt los. Heißt auch, in der Stadt ist es dann nochmal voller als sonst. Wer mit den Bahnen der KVB fahren will, muss sich auf Einschränkungen einstellen.
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11: Im Studio Anna Löwer. Julian Nagelsmann tritt nach dem WM-Debakel offenbar als Bundestrainer zurück. Das berichten die Bild-Zeitung und Sky. Deutschland war am Montag im 16. Finale an Paraguay gescheitert. Als wahrscheinlicher Nagelsmann-Nachfolger gilt Ex-Liverpool-Trainer Jürgen Klopp. Unionsfraktionschef Spahn verteidigt die Attestpflicht gegen immer lautere Kritik. Er sagte im ZDF, wer morgens nicht wirklich krank ist, entscheidet sich dann im Zweifel vielleicht doch fürs Arbeiten. Ärztevertreter warnen davor, dass die Praxen durch die Regelung aus allen Nähten platzen. Seit Wochen wird über die Hochzeit von US-Superstar Taylor Swift und Football-Profi Travis Kelce spekuliert. Jetzt haben in New York offenbar die Feierlichkeiten begonnen, im Madison Square Garden. Ein Großaufgebot der Polizei sichert das Ganze ab. Bei der Fußball-WM trifft am Abend zunächst Australien auf Ägypten. Danach spielt Titelverteidiger Argentinien gegen Außenseiter Kap Verde und Kolumbien gegen Ghana. Vergangene Nacht hatten sich Spanien, Portugal und die Schweiz fürs Achtelfinale qualifiziert.
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0: Heute ist wieder Freitag, heute wieder richtig.
1: Ohne viel reden, Leute. Wir gehen rein. Energy ist an, immer die besten neuen Hits. Erster Freitag des Monats. Heute Abend wird Party gemacht. Keiner kann mich stoppen. Das Einzige, was jetzt noch fehlt, ja, und die braucht ihr auch, ist die richtige Musik für so eine richtig schöne Sommernacht.

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Full-Circle-Moment für Energy-Star Sky Newman. Früher riesen One-Direction-Fan gewesen, heute hat sie den gleichen Manager wie Harry Styles und war auch schon Opening-Act bei seiner Tour in Sydney. Was ist das denn für eine geile Geschichte? Jetzt hören wir ihren Track Man of the House, Energy's an, immer die besten neuen Hits.

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1: Radio Number One. 13 Uhr, ich bin Armani, heute für euch am Start. In 10 Minuten hören wir Sienna Spyro mit Great Expectation. Jetzt Miles Smith, Niall Horan mit Drive Safe.

endlich Freitag. Meine Playlist sieht ganz schön dry aus. Energy, new hits Friday. Zum Glück kommt Freitag ja immer die neue Mucke raus. Heute Mark Forster, Becky Hill, Juste, Gail. Findet ihr alles im Energy New Hit Friday Podcast. Ist für jeden was dabei. Geile Mucke. Wir hören jetzt aber Sienna Spyro, die Künstlerin aus der UK. Und hat eine neue Single released. Einer ihrer besten Tracks bisher. Meiner Meinung nach hören wir direkt rein. Great Expectations. Energy ist an, immer die besten neuen Hits. 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
1: Es gibt das Gerücht, dass Taylor Swift tatsächlich den Namen von Travis Kelce annimmt.
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2: 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Ein Von-Titel müsste damit dabei sein. 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
2: 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Laurenz von, oder Laurenz... Oh,
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1: 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Ich heiße ja Rose mit Nachnamen und da muss erstmal was kommen, um das zu toppen, sag ich ehrlich.
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4: Köln setzt wieder ein Zeichen für Vielfalt und Toleranz. Heute startet das CSD-Straßenfest. Am Nachmittag wird Oberbürgermeister Thorsten Burmeister die Regenbogenfahne vor dem Rathaus hissen, bevor es dann am Heumarkt eine große Feier gibt. Das Fest läuft dann bis Sonntag. Nach dem Fund einer toten, 56 Jahre alten Frau auf einer Straße in Brilon sitzt ein 36-Jähriger in Untersuchungshaft. Er steht im dringenden Verdacht, die Frau getötet zu haben. Polizei und Staatsanwaltschaft ermitteln weiter zu den Hintergründen der Tat.
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4: Im Studio Anna Löwer. Jetzt ist es offiziell. Julian Nagelsmann ist nicht mehr Bundestrainer. Nach dem WM-Aus haben sich der 38-Jährige und der DFB auf eine Vertragsauflösung geeinigt. Außerdem teilt der DFB mit, dass man jetzt mit Jürgen Klopp darüber sprechen wird, ob er den Posten übernimmt. Die Debatte über die Krankschreibungspläne von Schwarz-Rot geht weiter. Unionsfraktionschef Spahn hat das Ganze nochmal verteidigt und im Ersten von einem fairen Kompromiss gesprochen. Ärztevertreter halten die Attestpflicht ab dem ersten Krankheitstag für eine schlechte Idee. Erfurt bereitet sich auf den Proteststurm gegen den AfD-Parteitag morgen vor. Um die 50.000 Demonstranten werden erwartet. Viele davon haben sich zum Ziel gesetzt, die Veranstaltung zu blockieren. Mehrere tausend Polizisten sind im Einsatz, um die Wege für die Delegierten freizuhalten. Bei der Fußball-WM trifft am Abend zunächst Australien auf Ägypten. Danach spielt Titelverteidiger Argentinien gegen Außenseiter Kap Verde und Kolumbien gegen Ghana. Vergangene Nacht hatten sich Spanien, Portugal und die Schweiz fürs Achtelfinale qualifiziert.
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1: Energy. 14 Uhr, ich bin Armani, für euch am Start mit guter Musik. Taylor Swift in 10 Minuten, jetzt Somber mit Homewrecker.

Popgeschichte geschrieben. Energy Star Taylor Swift und Travis Kelce heiraten im Madison Square Garden in New York. Wir wünschen Ihnen nur das Beste und zur Feier des Tages hören wir natürlich auch die Musik von Taylor. Hier ist I Knew It, I Knew You, Energies an, immer die besten neuen Hits.

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1: Energy Star Taylor Swift heiratet dieses Wochenende und zwar in New York. Aber die Hochzeitslocation, da wird jetzt ganz, ganz wild diskutiert. Die eine Seite der Swifties sagt, sie soll ja im Madison Square Garden, also wirklich dieser riesigen Sportarena, heiraten. Und es macht ultra Sinn, weil da passen A, viele Leute rein und B, gibt's da ganz viele so geheime Gänge unten drunter, wo die Presse nicht rankommt. Das heißt, es macht logistisch einfach Sinn. Aber die anderen sagen einfach, ey, Taylor Swift, die ist so romantisch, die kann doch nicht in der Turnhalle heiraten.
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18: Köln setzt wieder ein Zeichen für Vielfalt und Toleranz. Der Cologne Pride, also das CSD-Straßenfest. Am Rathaus wird die Regenbogenflagge gehisst, am Heumarkt gibt es eine große Feier. Höhepunkt ist dann die Demonstration am Sonntag. Nach dem Fund einer toten 56-jährigen Frau auf einer Straße in Brilon sitzt ein 36-Jähriger in Untersuchungshaft. Er steht im dringenden Verdacht, die Frau getötet zu haben. Polizei und Staatsanwaltschaft ermitteln weiter zu den Hintergründen der Tat.
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18: Im Studio Nanju Kuhlmann. Jetzt ist es offiziell. Julian Nagelsmann ist nicht mehr Bundestrainer. Nach dem peinlichen WM-Aus haben sich der 38-Jährige und der DFB auf eine Vertragsauflösung geeinigt. Außerdem teilt der DFB mit, dass man jetzt mit Jürgen Klopp darüber sprechen wird, ob er den Posten übernimmt. Die Debatte über die Krankschreibungspläne von Schwarz-Rot geht weiter. Unionsfraktionschef Spahn hat das Ganze nochmal verteidigt und im ersten von einem fairen Kompromiss gesprochen. Ärztevertreter halten die Attestpflicht ab dem ersten Krankheitstag für eine schlechte Idee. In Deutschland sind die E-Auto-Neuzulassungen im Juni durch die Decke gegangen. Über 84.000 wurden neu zugelassen, ein Plus von 80% gegenüber dem Vorjahresmonat. Gründe dafür sind die hohen Kraftstoffpreise und die staatliche Kaufprämie. Vor dem AfD-Parteitag am Wochenende in Erfurt befürchtet die Gewerkschaft der Polizei einen möglichen Mangel an Einsatzkräften. Einzelne Bundesländer könnten zugesagte Kräfte wegen eigener Einsatzlagen kurzfristig doch behalten, so GdP-Chef Kopelke in den Funke-Zeitungen. Die Polizei rechnet mit bis zu 50.000 AfD-Gegnern in Erfurt.
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0: Wir müssen über den größten Festival-Fail aller Zeiten. Energies an, immer die besten neuen Hits. Wer von euch erinnert sich noch an das legendäre Fire-Festival? Falls nicht, hier mein kurzer Recap für euch. Das Fire Festival auf den Bahamas, geplant von Billy McFarland und Rapper Ja Rule als exklusives Luxus-Event für die Reichen und Schönen. Influencer haben 2017 bis zu $100.000 hingeblättert. Das Problem war, alles war gelogen. Statt Luxusvillen und Gourmetessen gab es für die Gäste nur durchnässte Katastrophenzelte, trockenes Toastbrot mit Scheibenkäse und eine gehende Leere, denn von den Künstlern ist niemand aufgetaucht. Gründer Billy McFarland ist in Knast gelandet, für 4 Jahre. Und das Beste, er ist wieder frei und plant aktuell tatsächlich Fire Festival 2. Unfassbar, aber wahr. Die ganze Story gibt's auf Netflix. Unbedingt abchecken. 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

Hitze in den letzten Tagen hat uns alle fertig gemacht. Einen hat es besonders getroffen, Energy Star Malik Harris. Der zeigt auf Instagram, wie er anstatt seine Blumen mit der Gießkanne zu gießen, sich selber gießt. Die Blumen dachten sich wahrscheinlich, lass für uns auch noch was übrig. Aber naja, wir hören jetzt seine Musik. Hier ist Lie to Me. 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
1: Wir starten rein in euren Freitagnachmittag. Hallöchen, ich bin's Vivi. Gleich habe ich für euch einen ganz neuen Track. Heute frisch rausgekommen, Sienna Spyro mit Great Expectations. Und der hier bereitet uns auf die Party heute Abend vor. Bibi Rexha mit New Religion.
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Ihr hört Energy jetzt mit einem ganz neuen Song von einer der großartigsten Stimmen, die wir gerade so zu bieten haben. Energy, New Hits Friday. Sienna Spyro ist seit ungefähr 2 Jahren groß im Musikbusiness. Letztes Jahr hat sie uns mit diesem Song hier schon komplett verzaubert. I'll take my pride, standing for you. Was für eine Stimme, Leute. Sie ist einfach so krass. Und jetzt hat sie einen neuen Track rausgehauen. Er heißt Great Expectations. Und den hört ihr natürlich als allererstes hier bei Energy. Und wenn ihr noch mehr über diesen und alle weiteren Songs erfahren wollt, die heute rausgekommen sind, dann checkt mal unseren Energy New Hits Friday Podcast in der Energy App oder auch auf energy.de. Jetzt Sienna Spyro für euch. 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
1: In den USA ist ein Pärchen jetzt aufs Empire State Building geklettert, also oben drauf auf die Antenne, ganz, ganz oben. Das sind einfach 443 Meter, das ist so crazy. Und wenn die Höhe nicht schon reicht als Horrorantrag, dann wurden die beiden natürlich, als sie runtergeklettert sind, auch noch festgenommen. Weiß ich nicht, ob man den Anfang der Verlobung in einer New Yorker Zelle verbringen will.
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18: Es wird bunt, es wird laut und es gibt viel gute Laune. In Köln wird ab heute der Christopher Street Day gefeiert. In der Altstadt startet das Straßenfest. Das heißt aber auch, in der Stadt ist es dann nochmal voller als sonst. Wer mit den Bahnen der KVB fahren will, muss sich auf Einschränkungen einstellen. Rund um Wuppertal hat es am Morgen schon wieder massive Probleme im Bahnverkehr gegeben. Grund war diesmal eine defekte Weiche zwischen Wuppertal und Hagen. Zahlreiche Regional- und S-Bahnen fielen aus oder wurden umgeleitet. Erst seit wenigen Tagen läuft der Zugverkehr nach einer zweiwöchigen Stellwerkstörung überhaupt wieder.
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18: Im Studio Nanju Kuhlmann. Das deutsche WM-Debakel hat nun erste Konsequenzen. Julian Nagelsmann ist als Bundestrainer zurückgetreten, wie der DFB jetzt mitgeteilt hat. Einen potenziellen Nachfolger hat der Verband bereits im Blick. Man wolle nun das Gespräch mit Jürgen Klopp suchen, heißt es. Unionsfraktionschef Spahn verteidigt die Attestpflicht gegen immer lautere Kritik. Er sagte im Ersten, wer morgens nicht wirklich krank ist, entscheidet sich dann im Zweifel vielleicht doch fürs Arbeiten. Ärztevertreter warnen davor, dass die Praxen durch die Regelung aus allen Nähten platzen. Nach dem Doppelerdbeben in Venezuela steigt die Zahl der Todesopfer weiter. Mittlerweile wurden rund 2600 Leichen gefunden. Noch immer werden etwa 50.000 Menschen vermisst. Venezuela war vergangene Woche Mittwoch innerhalb weniger Sekunden von zwei heftigen Erdbeben erschüttert worden. Für immer mehr Schülerinnen und Schüler in Deutschland starten die Sommerferien und damit für viele auch die Urlaubszeit. Weil ab heute Mittag dann in 9 Bundesländern Ferien sind, warnt der ADAC vor viel Verkehr. Gerade auf den Autobahnen Richtung Küste oder Süden muss mit Staus gerechnet werden.
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0: Ihr hört Energy mit mir, Vivi und meinem Kollegen Armani.
1: Hallo.
0: Und mein Kollege Armani wird flügge, Leute. Denn nächste Woche gehst du auf dein allererstes Festival. Also, dass es so lange gedauert hat, auch crazy.
1: Ja, es hat eine Weile gebraucht.
0: Ja, aber du gehst auf die Airbeat One nächste Woche. Wird toll. Und jetzt hast du mich gebeten, Vivi, du als Festival-Göttin, du hast doch Ahnung. Hast du ein paar Tipps für mich?
1: Genau. Was kann ich falsch machen? So, ich will nicht direkt ins Fettnäpfchen treten. Ich habe mir Sorgen, ich habe Angst.
0: Ja, verstehe ich. Und deswegen habe ich mich vorbereitet und jetzt drei Tipps für dich. Erstens, auf ein Timetable scheißen. Lass das Universum entscheiden.
1: Timetables sind eh nicht mein Ding. Das passt, finde ich gut.
0: Einfach go with the flow. Da lebt es sich einfach ein bisschen leichter. Dann weiß ich ja, du bist Single, Armani, für ein bisschen Aura. Beim Flirten wollte ich dir einen Vorschlag machen. Immer ein bisschen Glitzer dabei haben. Lieben die Ladies.
1: Spannend.
0: Und Feuerzeug. Immer ein guter Starter. Entweder, wenn du gefragt wirst, hast du natürlich eins am Start.
1: Okay, ja.
0: Oder wenn du jemanden siehst, dann hast du keins. Weißt du, was ich meine?
1: Feuer ist ein guter Start ins Gespräch. Ist alles notiert.
0: Und jetzt habe ich noch einen letzten Tipp und zwar, versuch nicht Gas zu geben komplett am Freitag, weil dann bist du tot am Samstag. Du musst dir deine Kräfte einteilen. Das ist ganz, ganz wichtig.
1: Das war auch mein Gedanke.
0: Genau, okay. Dann haben wir diese drei Tipps für dich. Jetzt habe ich noch einen für euch da draußen. 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Der hat immer Feuer und Glitzer dabei.
1: Hey, ich bin euer Mann. Kommt vorbei.
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1: Es ist Freitag, 16 Uhr und das ganze Wochenende steht noch vor der Tür, Leute. Besser kann es ja kaum sein, außer natürlich richtig gute Mucke kommt jetzt noch dazu. Krista Serendi hört ihr gleich mit Good Old Days und jetzt geht's weiter mit Swim von BTS.

Wenn ihr Uber in Berlin fahrt, dann bitte nicht erschrecken. Es kann sein, dass euer Fahrer Chris de Sarandi ist. Das ist nämlich so eine kleine Sidequest von ihm. Der fährt gerne mal Karaoke-Uber umher. Also überlegt euch schon mal, welchen Song ihr performen würdet. Vielleicht ja einen von Chris de Sarandi selbst. Good Old Days. Hört ihr jetzt immer die besten neuen Hits für euch.

0: gibt sich das Gerücht, dass Taylor Swift tatsächlich den Namen von Travis Kelce annimmt.
1: Ja.
0: Was müsste passieren, dass du deinen Nachnamen abgibst?
1: Kann ich dir genau sagen, ein von Titel müsste damit dabei sein. Laurenz von Rosenstolz oder irgendwie sowas. Mhm. Oder es müsste witzig sein.
0: Oh, wirklich?
1: Würdest ja. Laurenz von, oder Laurenz, oh,
0: was? Also von dem von kannst du dich nicht lösen, ne?
1: Nee, nicht so richtig.
0: Boah, ich glaube wirklich, bei mir gibt es keine Bedingung, unter der ich meinen Nachnamen abgebe. Ich heiße ja Rose mit Nachnamen und da muss erstmal was kommen, um das zu toppen, sag ich ehrlich.
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13: Es wird bunt, es wird laut und es gibt viel gute Laune. In Köln wird ab heute der Christopher Street Day gefeiert. In der Altstadt startet das Straßenfest. Das heißt aber auch, in der Stadt ist es dann nochmal voller als sonst. Wer mit den Bahnen der KVB fahren will, muss sich auf Einschränkungen einstellen. Nach dem Fund einer toten 56-jährigen Frau auf einer Straße in Brilon sitzt ein 36-jähriger in Untersuchungshaft. Er steht im dringenden Verdacht, die Frau getötet zu haben. Polizei und Staatsanwaltschaft ermitteln weiter zu den Hintergründen der Tat.
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13: Im Studio Nanju Kuhlmann. Jetzt ist es offiziell. Julian Nagelsmann ist nicht mehr Bundestrainer. Nach dem peinlichen WM-Aus haben sich der 38-Jährige und der DFB auf eine Vertragsauflösung geeinigt. Außerdem teilt der DFB mit, dass man jetzt mit Jürgen Klopp darüber sprechen wird, ob er den Posten übernimmt. Die Beschäftigten von Mercedes-Benz wehren sich gegen die Sparpläne des Konzerns. Laut der Gewerkschaft IG Metall haben heute 33.000 Beschäftigte gegen Kürzungen oder eine unbezahlte Erhöhung der Arbeitszeit protestiert. Auch bei anderen kriselnden Autobauern wie VW sind nächste Woche Proteste geplant, heißt es. In Deutschland sind die E-Auto-Neuzulassungen im Juni durch die Decke gegangen. Über 84.000 wurden neu zugelassen, ein Plus von 80% gegenüber dem Vorjahresmonat. Gründe dafür sind die hohen Kraftstoffpreise und die staatliche Kaufprämie. Vor dem AfD-Parteitag am Wochenende in Erfurt befürchtet die Gewerkschaft der Polizei einen möglichen Mangel an Einsatzkräften. Einzelne Bundesländer könnten zugesagte Kräfte wegen eigener Einsatzlagen kurzfristig doch behalten, so GdP-Chef Kopelke in den Funke-Zeitungen. Die Polizei rechnet mit bis zu 50.000 AfD-Gegnern in Erfurt.
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0: time. Über Jahrzehnte hinweg so erfolgreich zu sein, das schafft nicht jeder, aber diese Frau schon. Es gibt neue Musik von Madonna. Energies an, immer die besten neuen Hits mit mir, Vivi. Ey, die schreibt wirklich Musikgeschichte, diese Frau, und das schon seit über 40 Jahren. Da kam ihre erste Single raus. Ist bei Boomern genauso beliebt wie bei Millennials oder auch Gen Z. Und meine Kollegin Pia ist Popkulturexpertin und kann uns jetzt erklären, was ist Madonnas Geheimnis?
1: Drei Eigenschaften machen Madonna so erfolgreich. Sie provoziert gerne und bricht auch mal gesellschaftliche Tabus. Als Religionskritiker in Like a Prayer oder als Ally für die queere Community in Vogue. Hauptsache nicht konservativ und im Gespräch bleiben. Auch wichtig, alles was Madonna macht, das macht sie zu 100%. Sie gilt als absolute Perfektionistin. Und sie erfindet sich auch immer wieder neu. Madonna gilt als absolute Trendsetterin. Ihre Musik reicht von Pop über Latin bis Disco. Sie passt sich an, aber bleibt sich trotzdem selbst treu.
0: Ja, perfektes Beispiel dafür war Confessions on a Dance Floor. Ist ein Album von ihr, das 2005 erschienen ist. Wirklich völlig neuer Stil, hat super viele Rekorde gebrochen. Unter anderem mit diesem Banger hier. Und heute erscheint Confessions 2. Also Pia, was können wir da erwarten?
1: Die erste Single Bring Your Love mit Sabrina Carpenter ist ja schon draußen. Unverkennbar Madonna, aber eben auch mit einem neuen Twist. 16 Songs soll das neue Album haben und sie selbst sagt über den Stil. Wir müssen tanzen, feiern und mit unseren Körpern beten.
0: Ja, perfekt. Genau so machen wir's. Ihr könnt mit euren Körpern beten, unter anderem wenn ihr euch die Energy Streams anhört. Da ist auf jeden Fall auch Madonna vertreten. Zum Beispiel in den 90er Hits, 2000er Hits oder den Dance Hits. Findet ihr in der Energy App.
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1: Wir starten zusammen rein ins Wochenende. Hallöchen, ich bin's Vivi und gleich habe ich für euch einen ganz frischen neuen Track und zwar von Sienna Spyro. Great Expectations. Hören wir mal gleich zusammen. Jetzt geht's weiter mit Alex Roran. Macht euch einen schönen Freitag.
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0: Es ist einer der besten Tage der Woche.
1: Heute ist wieder Freitag, heute wieder richtig.
0: Er ist schon ein bisschen älter, dieser Track jetzt. Aber es gibt natürlich auch ganz neue Mucke und die checken wir hier. Energy, new hits Friday. Die fantastische Sienna Spyro hat einen neuen Track rausgehauen. Oh mein Gott, diese Stimme, Leute, ist insane. Und kein Wunder, dass sie in den letzten 2 Jahren so erfolgreich war. Wir haben sie mal gefragt, wie fühlt sich dieser Erfolg dann eigentlich an?
2: It's crazy and it's amazing and I'm genuinely so grateful and I'm so aware of like how lucky I am to like do this as a job. It's all so new, so I'm like every day I'm just like, oh my God, I can't believe what's happening and like trying to keep up with it, but yeah, it's amazing.
0: Ja, sie sagt, es ist wundervoll. Es ist auch ein bisschen verrückt und sie weiß gar nicht so richtig, wie sie damit umgehen soll, aber sie ist ganz, ganz dolle dankbar dafür. Jetzt hört ihr hier ihren neuesten Song, Great Expectations of Energy, immer die besten neuen Hits.

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1: Energy Star Taylor Swift heiratet dieses Wochenende und zwar in New York. Aber die Hochzeitslocation, da wird jetzt ganz, ganz wild diskutiert. Die eine Seite der Swifties sagt, sie soll ja im Madison Square Garden, also wirklich dieser riesigen Sportarena, heiraten. Und es macht ultra Sinn, weil da passen A, viele Leute rein und B, gibt's da ganz viele so geheime Gänge unten drunter, wo die Presse nicht rankommt. Das heißt, es macht logistisch einfach Sinn. Aber die anderen sagen einfach, ey, Taylor Swift, die ist so romantisch, die kann doch nicht in der Turnhalle heiraten.
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13: Es wird bunt, es wird laut und es gibt viel gute Laune. In Köln wird ab heute der Christopher Street Day gefeiert. In der Altstadt startet das Straßenfest. Das heißt aber auch, in der Stadt ist es dann nochmal voller als sonst. Wer mit den Bahnen der KVB fahren will, muss sich auf Einschränkungen einstellen. Rund um Wuppertal hat es am Morgen schon wieder massive Probleme im Bahnverkehr gegeben. Grund war diesmal eine defekte Weiche zwischen Wuppertal und Hagen. Zahlreiche Regional- und S-Bahnen fielen aus oder wurden umgeleitet. Erst seit wenigen Tagen läuft der Zugverkehr nach einer zweiwöchigen Stellwerkstörung überhaupt wieder.
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13: Im Studio Nanju Kuhlmann. Das deutsche WM-Debakel hat nun erste Konsequenzen. Julian Nagelsmann ist als Bundestrainer zurückgetreten, wie der DFB jetzt mitgeteilt hat. Einen potenziellen Nachfolger hat der Verband bereits im Blick. Man wolle nun das Gespräch mit Jürgen Klopp suchen, heißt es. Nach dem Doppelerdbeben in Venezuela steigt die Zahl der Todesopfer weiter. Mittlerweile wurden rund 2600 Leichen gefunden. Noch immer werden etwa 50.000 Menschen vermisst. Venezuela war vergangene Woche Mittwoch innerhalb weniger Sekunden von zwei heftigen Erdbeben erschüttert worden. Die NATO-Staaten wollen die Ukraine mit weiteren Milliardenhilfen unterstützen. Europa und Kanada planen für dieses und nächstes Jahr jeweils 70 Milliarden Euro an Militärhilfe, wie es aus Diplomatenkreisen heißt. Mit einberechnet ist allerdings schon der kürzlich beschlossene EU-Kredit an die Ukraine. Für immer mehr Schülerinnen und Schüler in Deutschland starten die Sommerferien und damit für viele auch die Urlaubszeit. Weil ab heute Mittag dann in 9 Bundesländern Ferien sind, warnt der ADAC vor viel Verkehr. Gerade auf den Autobahnen Richtung Küste oder Süden muss mit Staus gerechnet werden.
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1: Für immer jung sein wäre jetzt nicht für jeden was vielleicht, aber für Milo und DJ Licious schon. Forever Young hört ihr hier gleich von den beiden. Jetzt geht's weiter mit Kygo und ich bin's, Vivi. Happy Friday.

Ich sag's immer wieder, ich finde, es ist ein krasser Flex, vielleicht sogar der krasseste, wenn Menschen mehrere Sprachen sprechen können. Wie zum Beispiel Energy Star Milo ist ja Belgier, kann deswegen Niederländisch und Französisch. Dann kann er extrem gut Englisch, weil er in L.A. lebt und er kann sogar auch Deutsch. Ich habe ihn mal interviewt, das Ganze lief auf Deutsch wunderbar. Jetzt hört ihn hier mit seiner neuesten Single Forever Young immer die besten neuen Hits auf Energy.

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5: Es wird bunt, es wird laut und es gibt viel gute Laune. In Köln wird ab heute der Christopher Street Day gefeiert. In der Altstadt startet das Straßenfest. Das heißt aber auch, in der Stadt ist es dann nochmal voller als sonst. Wer mit den Bahnen der KVB fahren will, muss sich auf Einschränkungen einstellen. Nach dem Fund einer toten 56-jährigen Frau auf einer Straße in Brilon sitzt ein 36-Jähriger in Untersuchungshaft. Er steht im dringenden Verdacht, die Frau getötet zu haben. Polizei und Staatsanwaltschaft ermitteln weiter zu den Hintergründen der Tat.
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5: Im Studio Nanju Kuhlmann. Jetzt ist es offiziell. Julian Nagelsmann ist nicht mehr Bundestrainer. Nach dem peinlichen WM-Aus haben sich der 38-Jährige und der DFB auf eine Vertragsauflösung geeinigt. Außerdem teilt der DFB mit, dass man jetzt mit Jürgen Klopp darüber sprechen wird, ob er den Posten übernimmt. Die Beschäftigten von Mercedes-Benz wehren sich gegen die Sparpläne des Konzerns. Laut der Gewerkschaft IG Metall haben heute 33.000 Beschäftigte gegen Kürzungen oder eine unbezahlte Erhöhung der Arbeitszeit protestiert. Auch bei anderen kriselnden Autobauern wie VW sind nächste Woche Proteste geplant, heißt es. In Deutschland sind die E-Auto-Neuzulassungen im Juni durch die Decke gegangen. Über 84.000 wurden neu zugelassen, ein Plus von 80% gegenüber dem Vorjahresmonat. Gründe dafür sind die hohen Kraftstoffpreise und die staatliche Kaufprämie. Vor dem AfD-Parteitag am Wochenende in Erfurt befürchtet die Gewerkschaft der Polizei einen möglichen Mangel an Einsatzkräften. Einzelne Bundesländer könnten zugesagte Kräfte wegen eigener Einsatzlagen kurzfristig doch behalten, so GdP-Chef Kopelke in den Funke-Zeitungen. Die Polizei rechnet mit bis zu 50.000 AfD-Gegnern in Erfurt.

0: kann es denn sein, dass die Woche schon wieder rum ist? Und wie kann es sein, dass die Woche schon wieder so weird war?
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0: Was diese Woche alles so Skurriles in der Welt passiert ist, besprechen wir natürlich hier. Und wir fangen mal mit einer 7 Meter langen Banane an, die diese Woche auf einer amerikanischen Autobahn gestoppt wurde. Nicht, weil jemand mit einer selbst gebastelten 7 Meter Banane rumgefahren ist, nein, sondern weil man das Kennzeichen nicht so gut erkennen konnte.
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0: Ja, und wir bleiben mal bei Phallus-Symbolen. Vergesst mal die Bremer Stadtmusikanten. Es gibt jetzt ein neues Märchen. Die Bremer und ihre Poolnudeln. Hört sich nicht so jugendfrei an. Aber Bremen hat tatsächlich die Hitze letztes Wochenende richtig gut genutzt. 434 Menschen waren gleichzeitig mit einer Poolnudel in einem Schwimmbecken. Und das gab dann einen Eintrag in das Guinness-Buch der Weltrekorde. Herzlichen Glückwunsch. Das Euro steht beim ESC, also beim Eurovision Song Contest, für alles, aber nicht für Europa, denn nicht nur, dass Australien immer dabei ist. Nächstes Jahr wird auch Kanada teilnehmen und der Premierminister Mark Carney ist auch schon ganz aufgeregt.
2: It's about to get even better, even wilder, because the world needs more Canada.
0: Ja, Leute, und ich habe wirklich nichts dagegen, aber vielleicht sollten wir den ESC langsam mal zum WSC umbenennen, dann ergibt das Ganze auch schon wieder Sinn. Und das waren sie, die Weird News der Woche. Ich wünsche euch ein weniger weirdes Wochenende.
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1: Sienna Spyro hat einen neuen Track rausgehauen. Er heißt Great Expectations. Und ob unsere Erwartungen an diesen Song erfüllt werden, das werden wir mal in 10 Minuten abchecken im Energy New Hits Friday. Jetzt geht's hier weiter für euch mit Kygo.

Ihr hört Energy jetzt mit einem ganz neuen Song von einer der großartigsten Stimmen, die wir gerade so zu bieten haben. Energy, New Hits Friday. Sienna Spyro ist seit ungefähr 2 Jahren groß im Musikbusiness. Letztes Jahr hat sie uns mit diesem Song hier schon komplett verzaubert. I'll take my pride, standing for you. 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Was für eine Stimme, Leute. Sie ist einfach so krass. Und jetzt hat sie einen neuen Track rausgehauen. Er heißt Great Expectations. Und den hört ihr natürlich als allererstes hier bei Energy. Und wenn ihr noch mehr über diesen und alle weiteren Songs erfahren wollt, die heute rausgekommen sind, dann checkt mal unseren Energy New Hits Friday Podcast in der Energy App oder auch auf energy.de. Jetzt Sienna Spyro für euch. Immer die besten neuen Hits.

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9: Es wird bunt, es wird laut und es gibt viel gute Laune. In Köln wird ab heute der Christopher Street Day gefeiert. In der Altstadt startet das Straßenfest. Das heißt aber auch, in der Stadt ist es dann nochmal voller als sonst. Wer mit den Bahnen der KVB fahren will, muss sich auf Einschränkungen einstellen. Rund um Wuppertal hat es am Morgen schon wieder massive Probleme im Bahnverkehr gegeben. Grund war diesmal eine defekte Weiche zwischen Wuppertal und Hagen. Zahlreiche Regional- und S-Bahnen fielen aus oder wurden umgeleitet. Erst seit wenigen Tagen läuft der Zugverkehr nach einer zweiwöchigen Stellwerkstörung überhaupt wieder.
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9: Im Studio Nanju Kuhlmann. Das deutsche WM-Debakel hat nun erste Konsequenzen. Julian Nagelsmann ist als Bundestrainer zurückgetreten, wie der DFB jetzt mitgeteilt hat. Einen potenziellen Nachfolger hat der Verband bereits im Blick. Man wolle nun das Gespräch mit Jürgen Klopp suchen, heißt es. Nach dem Doppelerdbeben in Venezuela steigt die Zahl der Todesopfer weiter. Mittlerweile wurden rund 2600 Leichen gefunden. Noch immer werden etwa 50.000 Menschen vermisst. Venezuela war vergangene Woche Mittwoch innerhalb weniger Sekunden von zwei heftigen Erdbeben erschüttert worden. Die NATO-Staaten wollen die Ukraine mit weiteren Milliardenhilfen unterstützen. Europa und Kanada planen für dieses und nächstes Jahr jeweils 70 Milliarden Euro an Militärhilfe, wie es aus Diplomatenkreisen heißt. Mit einberechnet ist allerdings schon der kürzlich beschlossene EU-Kredit an die Ukraine. Für immer mehr Schülerinnen und Schüler in Deutschland starten die Sommerferien und damit für viele auch die Urlaubszeit. Weil ab heute Mittag dann in 9 Bundesländern Ferien sind, warnt der ADAC vor viel Verkehr. Gerade auf den Autobahnen Richtung Küste oder Süden muss mit Staus gerechnet werden.
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0: Ihr hört Energy mit mir, Vivi und meinem Kollegen Armani.
1: Hallo.
0: Und mein Kollege Armani wird flügge, Leute. Denn nächste Woche gehst du auf dein allererstes Festival. Also, dass es so lange gedauert hat, auch crazy.
1: Ja, es hat eine Weile gebraucht.
0: Ja, aber du gehst auf die Airbeat One nächste Woche. Wird toll. Und jetzt hast du mich gebeten, Vivi, du als Festival-Göttin, du hast doch Ahnung. Hast du ein paar Tipps für mich?
1: Genau. Was kann ich falsch machen? So, ich will nicht direkt ins Fettnäpfchen treten. Ich habe mir Sorgen, ich habe Angst.
0: Ja, verstehe ich. Und deswegen habe ich mich vorbereitet und jetzt drei Tipps für dich. Erstens, auf dem Timetable scheißen. Lass das Universum entscheiden.
1: Timetable ist eh nicht mein Ding. Passt, finde ich gut.
0: Einfach go with the flow. Da lebt es sich einfach ein bisschen leichter. Dann weiß ich ja, du bist Single, Armani. Für ein bisschen Aura beim Flirten wollte ich dir einen Vorschlag machen. Immer ein bisschen Glitzer dabei haben. Lieben die Ladies.
1: Spannend.
0: Und Feuerzeug. Immer ein guter Starter. Entweder, wenn du gefragt wirst, hast du natürlich eins am Start.
1: Okay, ja.
0: Oder wenn du jemanden siehst, dann hast du keins. Weißt du, was ich meine?
1: Feuer ist ein guter Start ins Gespräch. Ist alles notiert.
0: Mhm. Und jetzt habe ich noch einen letzten Tipp und zwar, versuch nicht Gas zu geben komplett am Freitag, weil dann bist du tot am Samstag. Du musst dir deine Kräfte einteilen. Das ist ganz, ganz wichtig.
1: Das war auch mein Gedanke.
0: Genau, okay. Dann haben wir diese drei Tipps für dich. Jetzt habe ich noch einen für euch da draußen. 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Der hat immer Feuer und Glitzer dabei.
1: Hey, ich bin euer Mann. Kommt vorbei.
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Michael Schulte und das ist meine ganz neue Single.

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1: Um 20 Uhr an diesem Freitag, an dem es eine wirklich gruselige Nachricht aus Italien gibt. Ein 6-Meter-Hai wurde da an Strand angespült, hat einen kleinen Jungen beim Tauchen derartig erschreckt. Warum das aber nicht das Schlimmste ist, was im Urlaub passieren kann und was Oliver Pocher damit zu tun hat, das klären wir alles gleich. Vorher noch Somber mit Homewrecker und immer den besten neuen Hits.

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Es ist der große, große Tag der Taylor Swift. Heute passiert es, heute wird sie Travis Kelce heiraten. In New York, im Madison Square Garden, vor rund 1000 Gästen wird eigentlich so ein Schloss da reingebaut. Alles unvorstellbar. Ich bin sicher, wir sehen dann auch jetzt noch in den nächsten Tagen ganz viel ausgewählte Fotos, die da gemacht werden. Ich glaube, so einen Fotograf wird es sich leisten können. I knew it, I knew you. Besonderer Tag für Taylor Swift. Und wenn man so die Fotos und die Geschichte der beiden kennt, dann freut man sich doch auch, ich zynischer Knochen, so ein bisschen mit Taylor Swift. Immer die besten neuen Hits.

0: immer die besten neuen Hits hört ihr hier bei Energy. Gleich Tyler für euch, außerdem Benson Boone und Leonie macht den Anfang.
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0: Immer die besten neuen Hits hört euch hier bei Energy gleich mit Ausdies für euch. Außerdem hören wir Milo und Alex Warren macht den Anfang.
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2: Energy-Star Taylor Swift heiratet dieses Wochenende und zwar in New York. Aber die Hochzeitslocation, da wird jetzt ganz, ganz wild diskutiert. Die eine Seite der Swifties sagt, sie soll ja im Madison Square Garden, also wirklich dieser riesigen Sportarena, heiraten. Und es macht ultra Sinn, weil da passen A, viele Leute rein und B, gibt's da ganz viele so geheime Gänge unten drunter, wo die Presse nicht rankommt. Das heißt, es macht logistisch einfach Sinn. Aber die anderen sagen einfach, ey, Taylor Swift, die ist so romantisch, die kann doch nicht in der Turnhalle heiraten.
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Austies hören wir jetzt hier bei Energy an diesem Freitagabend, die ihr Jubiläum feiert. Seit 10 Jahren lebt sie in Berlin, kommt ursprünglich aus Island. Wie lange das her ist, sieht man auch an der Zeitspanne. Vor genau 10 Jahren war die Europameisterschaft in Frankreich. Wir sind ganz unglücklich im Halbfinale ausgeschieden und England hat gegen Island verloren. So lange ist das schon her. The Art of Letting Go, immer die besten neuen Hits.

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1: Ahornsirup, Poolnudeln und Gruselkalender. Darum geht's gleich bei diesem großen Wochenrückblick hier bei mir in der Sendung. Freue mich sehr, dass ihr mit dabei seid. Vorher hören wir aber noch Musik in Namen von Tiffany Harris und immer den besten neuen Hits.

Freitagabend hier bei Energy, ich bin Julian, wir schauen auf die Woche, was hat uns gefreut. Kanada wird zum Beispiel nächstes Jahr offiziell beim ESC-Contest teilnehmen, darauf freuen wir uns. Dann gibt es eine gute Nachricht aus Bremen. Bremen hat der Hitze richtig getrotzt. 434 Menschen waren gleichzeitig mit einer Poolnudel im Schwimmbecken. Das gab sogar einen Eintrag ins Guinness-Buch der Weltrekorde. Wir sind wieder wer. Und Heidi Klum freut sich mit uns allen auf Halloween. Sie hat einen Gruselkalender entworfen. Ich spare mir jetzt jeglichen Witz übers Aussehen vom Aufstehen. 31 Türchen, die im Oktober die Wartezeit auf Halloween verkürzen, gibt's online für schlanke 70 Euro. Ist das nicht schön? Was waren eure Top 3 in dieser Woche? Schreibt's mir doch gerne 030 26 1 2345.

Freitag ist immer so ein wunderschöner Tag. Klar, der Einstieg ins wohlverdiente Wochenende, machen wir einen Haken dran, ist selbst erklärt. Aber natürlich ist Freitag auch der Tag für Musikliebhaber, denn es kommt immer neue Musik raus. Heute zum Beispiel von Sienna Spyro, Great Expectation, hören wir jetzt und alle Hintergrundinfos und welche Songs sonst noch heute rausgekommen sind. Ich sag nur Madonna, auch das hört ihr alles gebündelt im Energy News Friday Podcast von meiner Kollegin Carina, auch überall da, wo es Podcasts gibt. So, jetzt aber Great Expectation, immer die besten neuen Hits. Sienna Spyro. Immer.

0: immer die besten neuen Hits. Hört euch hier bei Energy gleich mit Palm Monkey für euch. Außerdem Kamerad und Dermot Kennedy macht den Anfang. Alle Songs in den nächsten 10 Minuten.
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0: Also die erste Hitzewelle des Jahres hat uns letztes Wochenende wahnsinnig erfasst. Sind wir jetzt durchgekommen? Na, es ist nicht mal ganz so heiß, aber trotzdem ist so ein Kinobesuch ziemlich erfrischend. Nicht nur für den Geist.
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0: Vor allen Dingen, lieber Paul, wenn es um diese Gesangstalente geht.
2: Ba ba ba ba ba na na. Ba ba ba ba ba na na.
0: Die Minions, diese kleinen TikTok-ähnlichen Wesen mit diesen komischen Blaumännern. Paul, was können wir dieses Mal bei diesem dritten Kinofilm der Minions erwarten?
3: Diesmal verschlägt es die kleinen gelben Chaoten in eine Welt voller Monster, in der sie sich nicht nur mit neuen Kreaturen, sondern auch mit ihren eigenen, eher fragwürdigen Problemlösungsstrategien auseinandersetzen müssen. Der Film setzt dabei wieder auf rasantes Tempo, viele visuelle Gags und jede Menge Anspielungen, die auch Erwachsene zum Lachen bringen. Minions and Monsters erfindet die Reihe nicht neu, muss es aber auch gar nicht. Wer die Minions mag, der bekommt hier genau das, was er erwartet. Buntes, verrücktes und ziemlich unterhaltsames Familienkino. Und genau deswegen ist es auch meine Empfehlung für diese Woche.
0: Danke dir, Paul.

0: Immer die besten neuen Hits hört ihr hier bei Energy. An Tag, an dem Julia Nagelsmann selbst von sich aus ganz freiwillig zurückgetreten ist. Jürgen Klopp wird wohl kommen. Spannend, oder? Die anderen spielen gerade noch das Achtelfinale und wir diskutieren schon über einen neuen Trainer. Naja, Alex Warren, und das kann ich euch fest zusagen, haben wir gleich. Außerdem Harry Styles und Tiffany Harris macht den Anfang. Alle Songs in den nächsten 10 Minuten.
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ist so spät geworden hier bei Energy an diesem Freitagabend, so spät, dass ich raus bin für heute. Ich entlasse euch ins Wochenende. Freue mich, wenn wir uns am Montag wieder hören und sage, hier geht's gleich weiter ab 22 Uhr mit dem Energy Extravadance Mix. Die besten DJs legen für euch auf, damit das auch eventuell ein gutes Partywochenende für euch wird. Ich sage jetzt aber ciao, gemeinsam mit Alex Warren, Passenger. Immer die besten neuen Hits. Kommt gut durchs Wochenende.

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2: Oh yes. Euch ein schönes Wochenende. Dominik Häuselmeier hier. Bis 23 Uhr spiele ich euch die weltweit besten Dances. Und das hier ist mein Future in dieser Woche. Die neue Single von David Guetta und Third Party. Ein absolutes Festivalbrett. Hier ist Human zusammen mit John Martin.
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2: Und bitte. Und ab.

gerade eben gehört. Dive Into Me zusammen mit Khalid. Hier ist Energy Extravagance. Und jetzt gibt's brandneue Musik von Gamper und Adoni. Zusammen mit dem polnischen TV-Star und Musiker Trips. Er sitzt in der Jury von The Voice Kids in Polen. Dann ist auch noch Darla Chate mit dabei. Die kommt aus UK. Also eine deutsch-polnisch-englische Single. Also hier sind Gamper und Adoni, Trips und Darla Chate. Hier ist What You Want in Energy Extravagance.

James Hype in Energy Extra Dance. Ich bin Dominik Häuselmeier, feier noch bis 23 Uhr mit euch und den weltweit besten Dance-Hits. Und danach geht's auf jeden Fall weiter. Das Line-Up heute sieht fett aus. Um 1 Uhr legt Robin Schulz für euch auf, um 2 Uhr James Hype und um 3 Uhr Hardwell. Alle Infos gibt's online auf energy.de. Klickt euch gerne rein. Jetzt neue Musik für euch von Skytech zusammen mit Greatorex. Hier ist Hearts on Fire in Energy Extra Dance.

Hier ist Energy Exhaber Dance, Dominik Häuselmeier hier. Ich habe euch die neue Single von Timmy Trumpet gespielt. Ist heute rausgekommen. Zusammen mit Richard Church, Roses. Gleich noch was Neues von David Puentes. Und das hier ist die neue Single von Lunax.

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